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1: Ich bin Justin Hamm. Heute feiert unser Grundgesetz seinen 77. Geburtstag. Da Demokratie von Menschen lebt, die mitmachen, hat Bundespräsident Steinmeier den ersten deutschlandweiten Mitmachtag ausgerufen. Diana Kramer berichtet.
2: Die Aktionen zum Grundgesetz-Ehrentag laufen schon seit 18. Mai und gehen noch bis Ende des Monats weiter. Das Motto: ganz Deutschland krempelt die Ärmel hoch. Organisiert von Vereinen, Unternehmen und Kommunen gibt es im ganzen Land Aufräumaktionen in Seniorenheimen. Bäume werden geschnitten oder Sportplätze auf Vordermann gebracht. In Zeiten wie diesen würden viele Menschen nach Halt und Orientierung suchen. Genau darum soll es gehen, hatte Steinmeier zum Auftakt erklärt.
1: Die SPD ist bereit zu Kompromissen bei den großen Reformen. Dieses Zeichen hat Parteichef Klingbeil nun an die Union gesendet. Die Blockaden in unserem Land sollen überwunden werden, sagte er der Rheinischen Post. Für die SPD sei dabei entscheidend, dass es gerecht zugeht. Im Koalitionsausschuss will die Regierungskoalition bis zur Sommerpause über den grundlegenden Reformen entscheiden. Der Bundestag hat den Weg für wichtige Verkehrsprojekte der Bahn freigemacht. Dazu gehört auch die Neubaustrecke von Dresden nach Prag. Damit können nun die konkreten Planungen beginnen. Der Baustart ist für 2032 geplant. Zu der Neubaustrecke gehört auch ein 30 Kilometer langer Tunnel, der durch das Erzgebirge verlaufen soll. Die Reisezeit zwischen Dresden und Prag soll sich von 2,5 Stunden auf künftig 1 Stunde verkürzen. Die Zweitliga-Fußballer aus Fürth haben das Relegationshinspiel verloren. Nach dem 0:1 bei Drittligist Essen wird die Luft dünn für das Kleeblatt. Das Rückspiel steigt am Dienstag in Fürth. Heute steht das große DFB-Pokalfinale auf dem Programm. Der FC Bayern trifft in Berlin auf den VfB Stuttgart. Bayern-Coach Schwanzer & Company.
3: Das bleibt einfach ein historischer Moment, wenn man diese Pokal in die Luft stehen kann.
1: Anstoß ist um 20 Uhr.
0: Das Sachsenwetter.
4: Bis zum Morgen sind kaum Wolken am Himmel in dieser Nacht. Die Temperaturen zwischen 13 und 9 Grad. Am Tag starten wir dann mit viel Sonnenschein und sommerliche Temperaturen. Heute 25 bis 30 Grad. Auch morgen zum Sonntag und Pfingstmontag sommerlich warm. Nur ein paar Quellwolken, ansonsten scheint die Sonne.
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1: Ich bin Justin Hamm. In Apotheken sollen Patientinnen und Patienten künftig mehr Leistungen wie Impfungen, Vorsorge und Tests bekommen können. Das sieht ein Gesetz der schwarz-roten Koalition vor, das der Bundestag nun beschlossen hat. Gesundheitsministerin Wagner sagte, das Gesetz stärke die Apothekenlandschaft auch finanziell und sorge für weniger Bürokratie. Konkret sollen Apotheken neben Impfungen auch neue Leistungen zu Vorbeugung und Früherkennung anbieten können, etwa für Herz-Kreislauf-Erkrankungen, Diabetes und rund ums Rauchen. Beim heutigen ersten bundesweiten Ehrentag zum Geburtstag des Grundgesetzes soll das Ehrenamt in den Fokus gerückt werden. Das ist der Plan von Bundespräsident Steinmeier. Die Stiftung für Engagement und Ehrenamt beklagt zu viel Bürokratie. Viele Vereine müssten ohne hauptamtliche Unterstützung über 6 Stunden Verwaltungsarbeit pro Woche leisten. Das sei zu viel. In Deutschland sind rund 27 Millionen Menschen ehrenamtlich tätig. Der Bundestag hat den Weg für wichtige Verkehrsprojekte der Bahn freigemacht. Dazu gehört auch die Neubaustrecke von Dresden nach Prag. Damit können nun die konkreten Planungen beginnen. Der Baustart ist für 2032 geplant. Zu der Neubaustrecke gehört auch ein 30 Kilometer langer Tunnel, der durch das Erzgebirge verlaufen soll. Die Reisezeit zwischen Dresden und Prag soll sich von 2,5 Stunden auf künftig 1 Stunde verkürzen. In der Relegation zur zweiten Fußball-Bundesliga hat Fürth keinen guten Start erwischt. Das Hinspiel gegen Drittligist Essen haben die Mittelfranken mit 0:1 verloren. Fürth-Torjäger Noel Voetkamp blieb bei Sky aber optimistisch.
2: Wenn es 0:0

0: Schalke, da kann sich keiner beschweren am Ende des Tages. Die machen ein Standardtor, die kommen jetzt zu uns nach Hause. Und wir sind heimstark und ich bin guter Dinge, dass wir es zu Hause ziehen werden.
1: Das Rückspiel in Fürth findet am Dienstag statt.
2: Das Sachsenwetter.
3: Bis zum Morgen sind kaum Wolken am Himmel in dieser Nacht. Die Temperaturen zwischen 13 und 9 Grad. Am Tag starten wir dann mit viel Sonnenschein und sommerliche Temperaturen. Heute 25 bis 30 Grad. Auch morgen zum Sonntag und Pfingstmontag sommerlich warm. Nur ein paar Quellwolken, ansonsten scheint die Sonne.
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1: Ich bin Justin Hamm. Bürgergeld, Wohngeld, Elterngeld, BAföG. Wer solche oder andere Sozialleistungen empfängt, darf in der nächsten Zeit wohl nicht mit einer Erhöhung rechnen. Unionsfraktionschef Spahn sieht aktuell keinen finanziellen Spielraum dafür. Zu angespannt die Haushaltslage. Dabei hatten Union und SPD im Koalitionsvertrag vereinbart, dass BAföG für Studierende und das Elterngeld erhöht werden. Bei letzterem wird nun sogar über Kürzungen diskutiert. Die Apothekenreform kommt. Der Bundestag hat beschlossen, dass Apotheken künftig weitere Impfungen anbieten können, etwa gegen Tetanus oder Hepatitis. Chronisch Kranke sollen zudem verschreibungspflichtige Medikamente ohne Rezept bekommen können. Kritik kommt vom Verband der Hausärztinnen und Hausärzte, deren Vorsitzender Blumenthal Bayer sagt im ZDF:
2: Ich halte von der Apothekenreform gar nichts. Es ist weder eine Entlastung der Praxen noch eine Verbesserung von Versorgung, sondern es ist ein Dammbruch und es ist auch eine Gefahr für Patientensicherheit.
1: Die Bundesvereinigung Deutscher Apothekerverbände hingegen begrüßte die Reform. Der Bundestag hat den Weg für wichtige Verkehrsprojekte der Bahn freigemacht. Dazu gehört auch die Neubaustrecke von Dresden nach Prag. Damit können nun die konkreten Planungen beginnen. Der Baustart ist für 2032 geplant. Zu der Neubaustrecke gehört auch ein 30 Kilometer langer Tunnel, der durch das Erzgebirge verlaufen soll. Die Reisezeit zwischen Dresden und Prag soll sich von 2,5 Stunden auf künftig 1 Stunde verkürzen. Lukas Podolski beendet seine aktive Fußballkarriere nach dieser Saison mit dem polnischen Klub Żabrze. Das gab der 40 Jahre alte Weltmeister von 2014 via Instagram bekannt. Und der Blick auf die Relegation zur zweiten Liga: Fürth hat am Abend das Hinspiel bei Drittligist Essen verloren. 0:1 hieß es an der Hafenstraße. Das Rückspiel in Fürth steigt am Dienstag.
0: Das Sachsenwetter.
3: Bis zum Morgen sind kaum Wolken am Himmel in dieser Nacht. Die Temperaturen zwischen 13 und 9 Grad. Am Tag starten wir dann mit viel Sonnenschein und sommerliche Temperaturen. Heute 25 bis 30 Grad. Auch morgen zum Sonntag und Pfingstmontag sommerlich warm. Nur ein paar Quellwolken, ansonsten scheint die Sonne.
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Stell dir vor, irgendwo gibt es einen Planeten, auf dem intelligente Wesen leben. Sie sehen vielleicht genauso aus wie wir. Und auf diesem Planeten gibt es Bibliotheken voll mit Büchern, geschrieben von Dichtern, Philosophen und Wissenschaftlern. Und vielleicht, wenn auf der Welt der Hass und die Gier so groß werden, dass nichts, aber auch nichts mehr sie retten kann, dann vielleicht gibt es dort auch ein Buch, das heißt Der Untergang der Erde. Es wird über uns berichten, über unser Leben, über unseren Tod und über Feuer, das so groß war, dass keine Tränen es löschen konnten. Bis hin zur letzten Sekunde, als die Erde aufhört.

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1: Ich bin Justin Hamm. Guten Morgen. Heute feiert unser Grundgesetz seinen 77. Geburtstag. Da Demokratie von Menschen lebt, die mitmachen, hat Bundespräsident Steinmeier den ersten deutschlandweiten Mitmachtag ausgerufen. Diana Kramer berichtet.
2: Die Aktionen zum Grundgesetz-Ehrentag laufen schon seit 18. Mai und gehen noch bis Ende des Monats weiter. Das Motto: Ganz Deutschland krempelt die Ärmel hoch. Organisiert von Vereinen, Unternehmen und Kommunen gibt es im ganzen Land Aufräumaktionen in Seniorenheimen. Bäume werden geschnitten oder Sportplätze auf Vordermann gebracht. In Zeiten wie diesen würden viele Menschen nach Halt und Orientierung suchen. Genau darum soll es gehen, hatte Steinmeier zum Auftakt erklärt.
1: Die SPD ist bereit zu Kompromissen bei den großen Reformen. Dieses Zeichen hat Parteichef Klingbeil nun an die Union gesendet. Die Blockaden in unserem Land sollen überwunden werden, sagte er der Rheinischen Post. Für die SPD sei dabei entscheidend, dass es gerecht zugeht. Im Koalitionsausschuss will die Regierungskoalition bis zur Sommerpause über die grundlegenden Reformen entscheiden. Der Bundestag hat den Weg für wichtige Verkehrsprojekte der Bahn freigemacht. Dazu gehört auch die Neubaustrecke von Dresden nach Prag. Damit können nun die konkreten Planungen beginnen. Der Baustart ist für 2032 geplant. Zu der Neubaustrecke gehört auch ein 30 Kilometer langer Tunnel, der durch das Erzgebirge verlaufen soll. Die Reisezeit zwischen Dresden und Prag soll sich von 2,5 Stunden auf künftig 1 Stunde verkürzen. Für die Fußballer aus Fürth wird es im Kampf um den Verbleib in der zweiten Bundesliga immer enger. Das Kleeblatt hat das Relegationshinspiel bei Drittligist Essen mit 0:1 verloren. Das entscheidende Rückspiel in Fürth steigt am Dienstag. Ein ganz großes Spiel findet heute Abend in Berlin statt. Der FC Bayern trifft um 20 Uhr im DFB-Pokalfinale auf den VfB Stuttgart.
0: Das Sachsenwetter.
3: Guten Morgen, wir schauen mal auf das Wetter am Pfingstwochenende und das macht richtig Spaß. Wir starten heute in den Samstag mit nur wenigen Wolken, Frühtemperaturen zwischen 13 und 9 Grad. Am Tag geht's rauf bis auf 30 Grad stellenweise. Morgen zum Pfingstsonntag und auch der Pfingstmontag sommerlich warm, paar Quellwolken, ansonsten lacht die Sonne.
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1: Ich bin Dominik Schweiger. Guten Morgen. Zum ersten Mal gibt es heute den von Bundespräsident Steinmeier initiierten Ehrentag. Zum 77. Geburtstag des Grundgesetzes soll der Fokus vor allem aufs Ehrenamt gelegt werden. Steinmeier ruft die Menschen dazu auf, sich für das Gelingen der Demokratie zu engagieren. In Kommunen, Vereinen und Unternehmen gibt es heute zahlreiche Aktionen, um für das Ehrenamt zu werben. Bürgergeld, Elterngeld, BAföG. Wer solche und andere Sozialleistungen empfängt, darf in der nächsten Zeit wohl nicht mit einer Erhöhung rechnen. Unionsfraktionschef Spahn sieht aktuell keinen finanziellen Spielraum dafür. Zu angespannt ist die Haushaltslage. Dabei hatten Union und SPD eigentlich im Koalitionsvertrag vereinbart, das BAföG für Studierende und das Elterngeld zu erhöhen. Bei letzterem wird nun sogar über Kürzungen diskutiert. SpaceX hat sein Starship zum 12. Mal ins All geschickt und zum ersten Mal die neue Version 3 der Rakete getestet. Der Start verlief weitgehend nach Plan, die Rakete flog durchs Weltall und kam rund eine Stunde später im Indischen Ozean wieder an. Allerdings fielen an beiden Raketenstufen Triebwerke aus. Die NASA will das Starship nutzen, um Astronauten zum Mond zu schicken, SpaceX selbst hat den Mars im Blick. Die Zweitliga-Fußballer aus Fürth haben das Relegations-Hinspiel verloren. Nach dem 0:1 bei Drittligist Essen wird die Luft dünn für das Kleeblatt. Das Rückspiel steigt am Dienstag in Fürth. Heute steht das große DFB-Pokalfinale auf dem Programm. Der FC Bayern trifft in Berlin auf den VfB Stuttgart. Dazu Bayern-Coach Vincent Kompany.
2: Es bleibt einfach ein historischer Moment, wenn man diese Pokal in die Luft stehen kann.
1: Anstoß ist um 20 Uhr.
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3: Guten Morgen, wir schauen mal auf das Wetter am Pfingstwochenende und das macht richtig Spaß. Wir starten heute in den Samstag mit nur wenigen Wolken, Frühtemperaturen zwischen 13 und 9 Grad. Am Tag geht's rauf bis auf 30 Grad stellenweise. Morgen zum Pfingstsonntag und auch der Pfingstmontag sommerlich warm, paar Quellwolken, ansonsten lacht die Sonne. Der Blick auf die Straßen, da rollt derzeit gute Fahrt.
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3: Guten Morgen. Wir schauen mal auf das Wetter am Pfingstwochenende und das macht richtig Spaß. Wir starten heute in den Samstag mit nur wenigen Wolken. Frühtemperaturen zwischen 13 und 9 Grad. Am Tag geht's rauf bis auf 30 Grad stellenweise. Morgen zum Pfingstsonntag und auch der Pfingstmontag sommerlich warm. Ein paar Quellwolken, ansonsten lacht die Sonne. Der Blick auf die Straßen, da rollt derzeit gute Fahrt.
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5: Mit Ingo Enke, guten Morgen. Görlitz trauert um die Opfer des Hauseinsturzes. An einem Denkmal, gut 200 Meter von der Unglücksstelle entfernt, wurden Kerzen aufgestellt und Blumen niedergelegt. Der beiden Frauen und des Mannes, die unter dem Trümmerberg begraben wurden, soll in angemessener Weise gedacht werden. Oberbürgermeister Octavian Ursu.
6: Die Kirchen sind auf uns zugekommen mit der Idee eines Gedenkens. Nach den Rücksprachen der Rettungskräfte, die haben darum gebeten, nach diesen schwierigen letzten 3 Tagen, dass sie die Zeit haben, sich auszuruhen. Und wir werden Rücksprache erhalten, in welcher Art und Weise, vielleicht einfach eingebettet in den jeweiligen Gottesdienst, der jetzt über Pfingsten.
5: SpaceX hat sein Starship zum 12. Mal ins All geschickt und erstmals die neue Version 3 der Rakete getestet. Der Start verlief weitgehend nach Plan. Die Rakete flog durchs Weltall und kam rund eine Stunde später im Indischen Ozean an. Allerdings fielen an beiden Raketenstufen Triebwerke aus. Die NASA will das Starship nutzen, um Astronauten zum Mond zu schicken. SpaceX selbst hat den Mars im Blick. Wegen schweren Bandendiebstahls hat die Dresdner Staatsanwaltschaft 2 Polen angeklagt. Die 37 und 50 Jahre alten Männer sollen als Mitglieder einer Bande in 4 Fahrradläden eingebrochen sein. In Dresden, Pirna, Freital und Borna. Dabei sollen sie knapp 60 Fahrräder, Pedelecs und E-Bikes gestohlen haben. Der Gesamtwert des Diebesguts beläuft sich auf über 200.000 Euro. Für die Fußballer aus Fürth wird es im Kampf um den Verbleib in der zweiten Bundesliga immer enger. Das Kleeblatt hat das Relegationshinspiel bei Drittligist Essen mit 0:1 verloren. Das entscheidende Rückspiel in Fürth steigt dann am Dienstag. Ein ganz großes Spiel findet heute Abend in Berlin statt. Der FC Bayern trifft um 20 Uhr im DFB-Pokalfinale auf den VfB Stuttgart. Grandioser Auftakt der Purple Disco Machine Konzerte im Dresdner Zwinger. Rund 9000 Menschen feierten und tanzten am Abend zur Musik des Dresdner DJs. Wir haben uns mal umgehört, wie es den Leuten gefallen hat.
7: Wir fanden super.
8: Wir fanden das ganz toll.
7: Die Kulisse ist mega.
8: Ja, die Menschen.
9: Wetter passt ja auch mega zu jeglichen Open-Air-Aktivitäten. Also das wird auch heute schön sein, den ganzen Tag hier bei uns. Das Hitradio RTL 6 Sachsenwetter im Moment mit schon viel Sonne. Allerdings in Teilen der Lausitz da noch so ein bisschen Nebel bzw. Hochnebel, aber der zieht dann auch weg und dann geht's hoch mit den Temperaturen. Im Moment liegen wir zwischen 11 und 13 Grad, schaffen heute aber im Laufe des Tages noch 27 bis 29 Grad. Es wird heute dazu trocken sein. Morgen geht das auch so schön warm weiter mit viel Sonne.

0: Morgen und Montag sind dann aber mal einzelne Schauer möglich.
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0: Achtung A17, Dresden Richtung Prag. Zwischen Pirna und Bad Gottleuba gab es einen Unfall, da ist die Standspur blockiert. Und in Dresden wird geblitzt, und zwar an der Grundstraße stadteinwärts.
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0: Na, da sind wir doch drin im Pfingstwochenende. Wunderbar, schön, dass Sie uns auch mit auf dem Ohr haben. Vielleicht haben Sie auch schon Ihren ersten Kaffee in der Hand. Da drücke ich Ihnen die Daumen, dass das so ist oder bald der Fall ist. Auf jeden Fall haben wir hier auch schon den ersten Wunsch. Sie wissen, Sie können sich hier das ganze extra lange Wochenende zu Pfingsten lang Ihre Lieblingssongs aus den 80ern wünschen. Hi!
4: Hallöchen, hier ist die Michi aus Leipzig. Ja, und einer meiner Lieblings-80er ist nach wie vor Aha mit Stay on These Roads.

0: Hier mit Ryan Paris und Dolce Vita auf Hitradio RTL im extra langen 80er-Wochenende zu Pfingsten und auch mit einem, ja, mit einer schönen Überraschung. 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Also, Sie hüpfen mit in den Lostopf, indem Sie sich einen Song wünschen bei uns über die WhatsApp Nummer 0351 5000 2000. Da schicken Sie gerne mal eine WhatsApp-Sprachnachricht her und schon sind Sie mit dabei und gewinnen an diesem Wochenende eventuell eine dieser schönen Reisen nach Bad Elster. Und hier kommt schon der nächste Wunsch. Hi.
1: Hallo, hier ist Susanne aus Mösen und ich wünsche mir den Titel für Janne Werding, Stimmen im Wind.
0: Ja, geht direkt los für dich. Danach kommt schon P-Lion, Happy Children und jetzt hier erstmal die Stimmen im Wind von Janne Werding.

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Lion hören Sie hier mit Happy Children auf Hitradio RTL. Und jetzt aber den Wunsch von Susanne wünscht sich übrigens auch die Marion. Stimmen im Wind von Juliane Werding auf Hitradio RTL.

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16: Das Hitradio RTL Sachsenwetter. Das Pfingstwochenende glänzt ja mit herrlich viel Sonne. Haben wir heute auch morgen mit dabei. Die Wolken sind harmlos. Heute wird es trocken bleiben überall. Dazu gibt es 27 bis 29 Grad. Im Moment noch so ein bisschen Dunst in der Lausitz, aber der wird sich dann auch verziehen. Morgen dann zum Sonntag mal vereinzelt vielleicht ein Schauer oder ein Gewitter über dem Bergland. Auch ansonsten Badewetter morgen zum Pfingstsonntag.
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16: Achtung A17, Dresden Richtung Prag. Wir haben zwischen Pirna und Bad Gottleuba einen Unfall. Da ist die Standspur blockiert. Sollten Sie aber gut dran vorbeikommen. Und Achtung, erster Blitzer wurde uns gemeldet aus Dresden. Der steht an der Grundstraße statt auswärts.
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16: Gleich auch mit den Fine Young Cannibals hier auf Hitradio RTL.

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Steh auf, bitte. Du wirst ganz nass. Schon spät, komm. 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Wo ist dein Schuh? Du hast ihn verloren, als ich dir den Weg zeigen musste. Wer hat verloren? Du dich? Ich mich? Oder? Oder wir?

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Augen sagen mehr als Worte. 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Sie werden dich nicht finden. Niemand wird

0: Newsflash!
1: In den letzten Monaten ist die Zahl der vermissten Personen dramatisch angestiegen. Die jüngste Veröffentlichung der lokalen Polizeibehörde berichtet von einem weiteren tragischen Fall. Es handelt sich um ein 19-jähriges Mädchen, das zuletzt vor 14 Tagen gesehen wurde. Die Polizei schließt die Möglichkeit nicht aus, dass es sich hier um ein Verbrechen handelt.

0: Das sind aber mit One of Us, herrlicher Hit aus dem Jahr 81. Ja, und ich hoffe, Sie können Ihr Wochenende so ein bisschen genießen. Das lädt ja total ein, mal einen schönen Ausflug zu machen in Dittmannsdorf. Da geht beim Schul- und Heimatfest, 150 Jahre wird da gefeiert in der Gemeinde Rheinsberg, die große Festwoche weiter zum Pfingstsonntag, dann am Sonntagmorgen mit dem historischen Festumzug. Da können Sie gerne mit dabei sein, ab 13 Uhr. Morgen dann auch großes Pfingstfest im Wildpark Osterzgebirge. Kann man auch mal vorbeifahren in Geising oder natürlich das Pfingsttreffen auf dem Flugplatz in Bautzen. Ist ja Donnerstag schon gestartet, geht dann auch bis morgen. Allen ganz viel Spaß, die dort dabei sind. Hier auf Hitradio RTL haben Sie hoffentlich Spaß mit unseren 80ern. Extra viel Zeit haben wir hier, Ihre Wünsche zu erfüllen im extra langen 80er-Wochenende. Und hier kommt der Nächste. Hallo.
1: Hallo, hier ist Christine und ich wünsche mir Alice Cooper mit Poison. Dankeschön.

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1: Hallo, liebes Hitradio RTL-Team. Hier ist die Madeleine aus Leipzig. Ich wünsche mir von den Dire Straits Money for Nothing und wünsche euch ein wunderschönes Pfingstwochenende.

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16: Mit Ingo Enke, guten Morgen. Viele Asylbewerber in Sachsen können bzw. dürfen nicht arbeiten, weil die

0: Verfahren nach wie vor sehr lange dauern. Leipzigs Oberbürgermeister Burkhard Jung ist auch Präsident des Deutschen Städtetags. Er hat in seinem Podcast erklärt:
1: Wir haben riesige Wartezeiten. Menschen warten teilweise 3 bis 5 Jahre auf ihre Einbürgerung. Das liegt an unserer Personalsituation. Ich hoffe, dass wir es langsam schaffen, zumindest in eine 2-Jahres-Kurve zu kommen.
0: Das Grundgesetz feiert heute Geburtstag. Darum hat Bundespräsident Frank-Walter Steinmeier den ersten deutschlandweiten Mitmachtag ausgerufen. Einen Tag fürs Ehrenamt. Das Motto: Ganz Deutschland krempelt die Ärmel hoch. Organisiert von Vereinen, Unternehmen und Kommunen gibt es im ganzen Land Aufräumaktionen. Bäume werden geschnitten oder Sportplätze auf Vordermann gebracht. Eigentlich hatte sich die schwarz-rote Koalition in ihrem Koalitionsvertrag darauf geeinigt, das BAföG und das Elterngeld anzuheben. Unionsfraktionschef Jens Spahn meint jetzt aber, dafür ist kein Geld da. Das gleiche gilt für andere staatliche Leistungen wie Wohngeld oder Bürgergeld. Eigentlich hatten sich Union und SPD auf eine BAföG-Reform geeinigt. So sollte die Wohnkostenpauschale von 380 auf 440 Euro im Monat steigen. Nach dem Fund von Ampullen mit zum Teil giftigen und explosiven Chemikalien in Chemnitz-Ebersdorf dürfen jetzt Teile des Waldes rund um die ehemalige Kaserne nicht mehr betreten werden. Das hat die Stadtverwaltung mitgeteilt. Nur gekennzeichnete Abschnitte sind für Spaziergänger freigegeben. Dort müssen Hundehalter ihre Tiere an der Leine halten. Es könne nicht ausgeschlossen werden, dass dort weitere Giftampullen im Boden liegen. In Lauta werden heute wieder Oldtimer aller Art erwartet. Zum 19. Mal treffen sich am Pferdegöpel Motorräder, Autos, Lkw, Traktoren und Busse. Highlight ist um 14 Uhr die traditionelle Rundfahrt mit den Teilnehmern. Sie führt von Lauta aus zur Heinzebank, nach Hilmersdorf, Warmbad, Wolkenstein, Großrückerswalde und über Marienberg zurück nach Lauta. Außerdem gibt es eine Sonderschau mit MZ-Enduro-Maschinen.
2: Das Hitradio RTL Sachsenwetter passt auch super für Oldtimer-Treffen. Wir haben heute im Laufe des Tages viel Sonne bei uns. Die Temperaturen steigen. Im Moment liegen sie noch so bei um die 14, teilweise 17 Grad schon. Und das geht rauf auf 27 bis 28, stellenweise auch mal 30 Grad. Dazu haben wir trockenes Wetter heute. Morgen eigentlich auch auf viel Sonne dabei. Kann sein, dass hier und da mal ein Schauer durchzieht, aber das sind dann Ausnahmen. Und da passt es gut. Hier kommt die Einladung von Steffen Blümke. Das ist der Badleiter von Löbau. Das Hermannbad startet nämlich ins 120. Jubiläumsjahr. Und zwar ist heute da im Bad in Löbau 10 Uhr anbaden. Viel Spaß, wenn Sie dort mit dabei sind.
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2: A17 Dresden Richtung Prag, da kleine Gefahrenstelle zwischen Pirna und Bad Gottleuba, gab es einen Unfall, da laufen die Bergungsarbeiten, die rechte Spur ist gesperrt im Moment und in Dresden steht ein Blitzer an der Grundstraße statt auswärts. Wenn Sie noch was entdecken, das können Sie uns gerne melden unter unserer kostenlosen Nummer 08000 77 8000.
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2: Und mit Ihren schönen Wünschen hier an der 0351 5000 2000. Wir haben extra viel Zeit hier zum langen Pfingstwochenende Ihre Songs zu spielen. Und Isabel hat auch einen Wunsch. Hallo.
6: Mein 80er-Wunsch-Hit wäre Walking on Sunshine von Katrina and the Waves. Ein richtiger, gute Laune-Song. Da freue ich mich, wenn ihr den spielt.
2: Das machen wir sehr gerne.

0: Billy Joel hier mit Tell Her About It auf Hitradio RTL im extra langen 80er-Wochenende zu Pfingsten mit extra vielen Wünschen, die wir erfüllen können und einem extra tollen Preis. 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Sagen Sie mal, welchen Song Sie gern hören würden aus den 80ern. Und dann hoffen wir, dass wir hier auch ganz viele erfüllen können. Ich gebe Gas. Hier kommt schon der Nächste. Hallo.
1: Ich bin die Mandy aus Mackranstedt und ich wünsche mir das Lied Night Shift von Commodores.
0: Kommt sehr gerne und hier ist er schon.

0: Das ist Jermaine Jackson, When the Rain Begins to Fall auf Hitradio RTL. Und jetzt hier der nächste Wunsch, ein passender Song, um hier wirklich schön in diesen Samstag zu starten. Hi.
1: Hallo, liebes Hitradio RTL-Team. Hier ist die Annette aus dem schönen Bad Köstritz. Ich wünsche mir von Peter Cornelius, Der Kaffee ist fertig.
0: Für Sie hoffentlich auch. Schönen Samstag.

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7: Das Hitradio RTL Sachsenwetter geht schon schön hoch hier mit den Temperaturen. Wir sind mittlerweile bei fast 20 Grad gelandet. Ein bisschen Dunst ist noch über der Lausitz. Ansonsten haben wir überall die Sonne schön draußen. Und so geht's dann hier auch durch den Tag mit 27 bis 29 Grad. Es soll trocken bleiben heute. Morgen ist vielleicht mal ein einzelner Schauer dabei. Ansonsten geht das schön warm weiter. Ja, man muss ja sagen, mit fast Badewetter, ne? 27 bis 29 Grad auch morgen.
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7: Achtung A72, Zwickau Richtung Plauen. Zwischen Hartenstein und Zwickau Ost gibt es eine Ölspur. Und A17 Dresden Richtung Prag zwischen Pirna und Bad Gottleuber. Da Bergungsarbeiten nach einem Unfall auf der rechten Spur gibt es ein bisschen Behinderung. Geblitzt wird in Dresden an der Fetscherstraße stadteinwärts und am Zellschen Weg da auch stadteinwärts. Danke fürs Melden.
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7: Das fetzt, extra langes Wochenende und wir können extra viele 80er-Wünsche erfüllen. Hi, ich erfülle direkt den nächsten.
11: Hier ist die Manja aus Neuhermsdorf und zum 80er-Pfingstwochenende wünsche ich mir von euch Laban mit Love in Siberia. Ich grüße euch damit, Bekannte und Verwandte, und wünsche allen ein sonniges und wundervolles Pfingstwochenende.

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1: Wenn man wieder so gar keine Idee für ein Mittagessen da ist, wie wäre es zum Beispiel mit etwas aus dem Wok? Das Gemüse, das wird durch die schnelle Hitze viel knackiger und behält so mehr an den gesunden Inhaltsstoffen. Wichtig beim Wok, er muss richtig heiß sein, bevor das Öl und dann auch nach und nach die Zutaten reinkommen. Je mehr Wasser so eine Zutat hat, desto später kommt sie da

0: dazu. Also Möhren mit längerer Garzeit am Anfang rein, Tomaten mit viel Wasser ziemlich am Schluss. Auch Kräuter und Würzsoßen oder Wein kommen erst ganz am Ende dazu. Und als Mengenregel gilt, niemals mehr als 2 Portionen gleichzeitig im Wok zubereiten.
1: Das war das Hitradio RTL Küchen Aha in 30 Sekunden. Schlaues, was Kochen, Garen, Braten und Backen kinderleicht macht.

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0: Herrlich, hat Power hier. Kim Wilde, You Keep Me Hanging On auf Hitradio RTL im extra langen 80er-Wochenende. Gestern stand Kim Wilde noch auf der Bühne beim WFGotik-Treffen in Leipzig auf dem Agra-Gelände. Ja, und jetzt geht's hier schon direkt weiter auf Hitradio RTL im extra langen 80er-Wochenende mit dem nächsten Wunsch. Und der kommt von Steffi. Hi.
1: Ich wünsche mir für das 80er-Wochenende das Lied Comment ça va von The Shorts. Es war mein allererstes Lieblingslied mit zarten 4 Jahren. Und deswegen würde ich es unwahrscheinlich gern wieder mal hören.
0: Na, sehr gern.

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17: Mit Ingo Enke. Guten Morgen. Görlitz trauert um die Opfer des Hauseinsturzes. An einem Denkmal, gut 200 Meter von der Unglücksstelle entfernt, wurden Kerzen aufgestellt und Blumen niedergelegt. Der beiden Frauen und des Mannes, die unter dem Trümmerberg begraben wurden, sollen angemessenerweise gedacht werden. Oberbürgermeister Octavian Ursu.
18: Die Kirchen sind auf uns zugekommen mit der Idee eines Gedenkens. Nach den Rücksprachen der Rettungskräfte, die haben darum gebeten, nach diesen schwierigen letzten 3 Tagen, dass sie die Zeit haben, sich auszuruhen. Und wir werden Rücksprache erhalten, in welcher Art und Weise, vielleicht einfach eingebetet in den jeweiligen Gottesdienst, der jetzt über Pfingsten.
17: Bürgergeld, Wohngeld, Elterngeld, BAföG. Wer solche und andere Sozialleistungen empfängt, darf in der nächsten Zeit wohl nicht mit einer Erhöhung rechnen. Unionsfraktionschef Jens Spahn sieht aktuell keinen finanziellen Spielraum dafür. Zu angespannt sei die Haushaltslage. Dabei hatten Union und SPD im Koalitionsvertrag eigentlich vereinbart, das BAföG für Studierende und das Elterngeld zu

0: erhöhen. Wir kratzen dieses Wochenende an einigen Stellen in Deutschland an der 30-Grad-Marke. Bei den Temperaturen dürfte es viele an die Badeseen und in die Freibäder ziehen. Die haben aber ein Problem: Es fehlen Bademeister. Laut dem Bundesverband Deutscher Schwimmmeister ist nur etwas mehr als die Hälfte der offenen Stellen in Deutschland besetzt. Der FC Erzgebirge Aue trifft im Sachsen-Pokalfinale heute Nachmittag auf den FSV Zwickau. Während Zwickaus Trainer Rico Schmidt von einer 1%-Chance spricht, ist es für Aue-Coach Kwiecha Szubitice ein 50-50-Spiel. Anstoß in der GGZ-Arena in Zwickau ist um 15.30 Uhr. Das 33. Treffen der Wave Gothic Fans ist in vollem Gange. Mitorganisator Cornelius Brach empfiehlt für das Wochenende einen Besuch im heidnischen Dorf, dem großen Mittelaltermarkt.
1: Das Schöne dort ist ja, dass man dort eben auch mit separaten Tageskarten Zutritt hat, also nicht nur mit WGT-Bändchen. Und man kann gut auch als Familie mal hingehen. Dort gibt es nämlich einen separaten Kinderbereich. Und man hat auf zwei Bühnen auch eine Menge Konzerte, also da spielen auch schon einige größere Bands.
2: Das Hitradio RTL Sachsenwetter, ein fantastisches Pfingstwetter ist das hier geworden. Wir haben heute im Laufe des Tages echt total viel Sonne. Über der Lausitz hängen jetzt gerade noch so ein paar Schleierwolken, die lösen sich dann wahrscheinlich auch auf. Dann geht es überall hoch mit den Temperaturen auf 27 bis 29 Grad. Vielleicht knacken sie ja auch irgendwo die 30 heute noch. Morgen und auch am Montag geht das mit diesen Werten weiter und auch viel Sonne. Eventuell ist hier und da morgen mal ein Schauer dazwischen. Das sind so ein paar Ausnahmen. Vielleicht auch mal ein Gewitter über den Bergen.
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2: A4 Erfurt Richtung Chemnitz. Wir haben zwischen Stadtroda und Hermsdorf Ost 1 Kilometer stockenden Verkehr. Und in Freiberg ist an der B101 die Ampelanlage außer Betrieb. Und zwar auf der Brandner Straße, Höhe Karl-Kegel-Straße. Ansonsten scheint das hier zu rollen. Allerdings wird geblitzt. Achtung in Dresden am Zellschen Weg stadteinwärts. Und dann nochmal an der Fetscher Straße stadteinwärts. Da stehen jeweils die Superblitzer.
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2: Und mit Ihren herrlichen Wünschen hier an der 0351 5000 2000 querbeet. Trudelt das hier ein, haben Sie schöne Wünsche quer durchs 80er-Jahrzehnt. Und hier hat der Mike schon den nächsten Hallöchen.
6: Hallo, hier ist der Mike aus der Kaiserpfalz. Ich wünsche mir zum 80er-Wochenende Herbert Grönemeyer mit Männern.

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1: Das Wetter ist schön und das Wochenende lang. Was will man mehr? Und im Zoo, da steht alles im Zeichen der Familie. Dazu Eventmanager Dirk Eisold.
2: Wir planen kleine, feine, schöne Aktionen. 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

0: Mitmachprogramm, und zwar mit dem Freundes- und Förderverein des Zoo Leipzig und unseren Zoolotsen. Das steht auch großteils im Zeichen von 100 Jahre historischer Elefantenhaus und 20 Jahre Elefantentempel. Das haben wir 2006 eröffnet. Da gibt es ein kleines Mitmachaktionsprogramm und spannende Informationen.
1: 100 Jahre Elefantenhaus, das ist eine richtig lange Zeit, in der sich viel ansammelt. Dafür gibt es extra eine Sonderausstellung, die nur an dem Pfingstwochenende zu sehen ist.
0: Es werden historische Fundstücke aus 100 Jahre Elefantenhaus präsentiert. Ein paar alte Schriften oder auch alte Handwerkszeuge aus dem Elefantenhaus.
1: Hier dürfen Sie also in die Vergangenheit eintauchen und sich überraschen lassen. Etwas ganz Neues gibt es von der Leipziger Kinderbuchautorin Janina Wojach. Sie liest von Samstag bis Montag in insgesamt 6 Lesungen aus ihrem neuen Buch »Das Geheimnis der Leipziger Lerche«. Und worum geht's?
0: Über zwei Meisterdetektive, Marie und Max. Und die lösen knifflige Fälle in Leipzig, unter anderem über ein wertvolles, spurlos verschwundenes Pferd auf der Galopprennbahn. Suchen die Täter und das Pferd, und das spielt teilweise im Leipziger Zoo.
1: Hier bleibt's also tierisch. Tickets für den Zoobesuch gibt's wie immer an der Tageskasse oder ganz bequem online unter zoo-leipzig.de.
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0: Gute Laune Song hier. Passt zum Wetter. Kylie Minogue, Gotta Be Certain auf Hitradio RTL im extra langen 80er Wochenende zu Pfingsten mit ihren schönen Wünschen hier an der 0351 5000 2000. Was dürfen wir denn als nächstes spielen? Hi.
1: Hallo, hier ist der Lutz und ich wünsche mir von Fleetwood Mac Everywhere. Vielen Dank und noch schöne Pfingsten.
0: Ja, gleichfalls. Lutz wünschen sich auch Genito und Claudia, wirklich auch sehr schöner Song, muss ich sagen. Fleetwood Mac jetzt auf Hitradio RTL.

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29: Total toll, das Hitradio RTL Sachsen-Wetter, besser geht's.

0: Ist ja nicht hier. So passend zum langen Pfingstwochenende haben wir richtig viel Sonne mit dabei. Heute schon mal bis zu 27, stellenweise auch 29 Grad. Das ist trocken. Morgen und Montag geht das eigentlich ähnlich weiter mit diesen Temperaturen. Ja, bis fast ran an die 30 Grad Marke. Eventuell ist morgen mal ein Schauer oder ein Gewitter dabei. Das sind aber Ausnahmen. Die meiste Zeit haben wir es schön sonnig und trocken.
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0: A9 Leipzig Richtung Berlin. Achtung, Gefahrenstelle zwischen Leipzig-West und dem Schkeuditzer Kreuz. Da steht ein defektes Fahrzeug und da sind in dem Bereich auch Personen auf der Fahrbahn. Und A9 Nürnberg Richtung Leipzig zwischen Eisenberg und Reußig. 2 Kilometer Stau jetzt. Geblitzt wird in Ortrand auf der Autobahnbrücke Richtung Großtiemig. Das hat Stefan entdeckt. Und in Löbschütz steht auch ein Blitzer Richtung Zeitz an der B2.
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0: Und das heißt, extra langes 80er-Wochenende. Wir können hier extra viele Wünsche von Ihnen erfüllen. Der nächste kommt hier schon rein. Hallöchen.
4: Hier ist die Annette aus Weida.
0: Hi.
4: Ich würde mich freuen, wenn ihr mir zum 80er-Wochenende den Titel Beast of Burden von Bette Midler spielen würdet.
0: Sehr gern.

0: Das sind Silly mit Bataillon d'Amour auf Hitradio RTL im extra langen 80er-Wochenende hier zu Pfingsten. Der Mario hat sich gerade gemeldet und macht darauf aufmerksam, 60. Park- und Blütenfest ist an diesem Wochenende in Krumlau im Rhododendron-Park. Heute ab 13 Uhr ist da auch sächsisches Jagdhornbläsertreffen und morgen gibt es das Oldtimer-Treffen samt Schlagernacht. Ja, also wirklich viel los. Am Montag ja auch Mühlentag bei uns in Sachsen. Da haben viele Mühlen geöffnet. Kann man mal reinschauen, was man sonst ja nie kann, wo man keine Gelegenheit hat. Am Montag haben sie sie. Und sie haben auch die Gelegenheit, mittlerweile in viele Freibäder zu hüpfen. Das sind ja schon viele geöffnet. Viele machen auch heute auf. Unter anderem die Talsperre Malta. Da ist auch Saisonstart an diesem Wochenende. Wir haben den passenden sommerlichen Sound dazu. Wir spielen gleich hier für den Bernd. Sein Wunsch, Ring of Ice von Jennifer Rush. Und davor das hier. Hi.
1: Hallo, hier ist Rico aus Neuschneeberg, Neustädtel. Ich wünsche mir von Matita Bazar T-Sendo ein sensationeller Hit aus den 80ern.
0: Ja, finde ich auch. Also jetzt hier Matita Bazar T-Sendo auf Hitradio RTL. Schönen Samstag.

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21: Mit Ingo Enke, guten Tag. Hunde und Katzen in der EU müssen künftig durch Mikrochips identifizierbar sein. Die EU-Staaten haben dieser neuen Regel endgültig zugestimmt. Bis die Chips Pflicht sind, gelten aber Übergangsfristen. Dieter Ebeling berichtet aus Brüssel.
22: Begründet wird die Registrierungspflicht mit dem Kampf gegen illegalen Tierhandel. In Deutschland gibt es 72 Millionen Hunde und 83 Millionen Katzen. Für Hunde sieht die EU-Regelung eine Übergangsfrist von 10 Jahren vor, für Katzen sind es 15 Jahre. Bauernhofkatzen sind übrigens von der Chippflicht ausgenommen.
21: Laut der Sächsischen Barmer Krankenkasse sind Ängste vor Apothekenschließungen im Freistaat unbegründet. Eine neue Analyse zeige, dass 95% der Bevölkerung einen Weg von maximal 6 Kilometern bis zur nächsten Apotheke hätten. Die durchschnittliche Entfernung liege mit rund 1,6 Kilometern.

0: dann nochmal deutlich niedriger. Die USA bereiten mögliche neue Angriffe auf den Iran vor, meldet der Sender CBS. Donald Trump habe sich heute mit Verteidigungsminister Pete Hegseth und Vizepräsident J.D. Vance beraten. Der US-Präsident denke ernsthaft darüber nach, den Iran wieder anzugreifen, wenn es bei Verhandlungen mit Teheran keinen Durchbruch gibt. Eine Entscheidung sei aber noch nicht gefallen. Heute und morgen wird im Leipziger Kulturzentrum Ostwache der Deutsche Tierrechtskongress abgehalten. Über 400 Teilnehmer aus Deutschland werden erwartet. Es gibt Vorträge, Diskussionen, Infostände und viele Möglichkeiten zur Vernetzung. Man setze sich für eine tierleidfreie Gesellschaft ein, heißt es von den Organisatoren. Heute Abend gehen an der Göltschtalbrücke im Vogtland wieder die Rock Classics über die Bühne. Klassische Sounds der Vogtland-Philharmoniker treffen auf Rockmusik. Die Zuschauer erwartet ein musikalisches Feuerwerk, sagt Generalmusikdirektor Stefan Fraß.
1: Es werden Titel von Sting, von Ed Sheeran dabei sein. Es werden aber auch Klassiker, natürlich AC/DC, Van Halen, Rolling Stones und so weiter dabei sein. Darauf wartet das Publikum natürlich auch.
0: Das Konzert beginnt um 19.30 Uhr.
2: Das Hitradio RTL Sachsenwetter. Wir haben in der Lausitz ein paar Schleierwolken. Ansonsten fast überall einen fetzigen blauen Himmel. Im Moment so zwischen 20 und 22 Grad. Und es gibt 27 bis 29 Grad heute noch. Das geht morgen so schön weiter. Auch am Pfingstmontag bleibt das so warm. Es sind einzelne Schauer mal möglich. Morgen eventuell vielleicht auch mal ein Gewitter über den Bergen. Ansonsten ist es in den nächsten Tagen weiter trocken und sehr sommerlich.
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2: A9 Nürnberg Richtung Leipzig. Zwischen Eisenberg und Dreußig haben wir 4 Kilometer Stau im Moment. Achtung, auf der B173 Dresden Richtung Chemnitz gab es in Höhe der Wilstrupfer Straße einen Unfall im Kreuzungsbereich. Und es wird geblitzt in Löbschütz Richtung Zeitz an der B2. In Leipzig steht stadteinwärts ein Blitzer an der Luise-Otto-Peters-Allee, kurz vor der Kreuzung Max-Liebermann-Straße. Und in Chemnitz wird an der Nefestraße stadteinwärts kurz nach dem Nefepark geblitzt.
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2: Und mit Ihren Wünschen an der 0351 5000 2000, da trudelt jede Menge ein. Das ist schön. Wir haben ja auch viel Zeit, viel Musik zu spielen. Jetzt gibt's den Wunsch von André. Hi.
6: Mein 80er-Wunschhit wäre, fand ich schon immer geil, Boydronic mit You.

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0: sind die Eurythmics Sweet Dreams auf Hitradio RTL im extra langen 80er-Wochenende hier zu Pfingsten mit ihren schönen Wünschen an der 0351 5000 2000. Was spielen wir denn als nächstes? Hi!
1: Hier ist der Harald aus Dresden. Ich wünsche mir zum 80er-Wochenende Hubert K. mit Limousine.

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2: Ich bin die Brigitte Bauenschmidt und ich wünsche mir das Lied von Flashdance, What a Feeling.

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19: Das Hitradio RTL Sachsenwetter glänzt mit wirklich sehr viel Sonne, jetzt übers ganze Wochenende, heute besonders viel. Wir haben jetzt schon stellenweise 24 Grad erreicht. Sie können mit 27 bis maximal 29 Grad rechnen. Dazu haben wir kaum Wolken, dann auch im Nachmittag. Das wird auch trocken bleiben. Morgen vielleicht nicht ganz überall. Da ist es möglich, dass hier und da mal ein Schauer runterkommt. Das sind aber Ausnahmen. Ansonsten auch trocken morgen, viel Sonne gibt es dazu. Und genauso schön bzw. sommerlich geht der Montag dann weiter.
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19: Jetzt doch ein bisschen was los hier auf den Autobahnen. A9 Nürnberg Richtung Leipzig. Achtung zwischen Eisenberg und Reussig. 7 Kilometer Stau inzwischen. A13 Dresden Richtung Berlin. Zwischen Großrieschen und Bronco sind es 2 Kilometer. Dann gab es hier einen Unfall auf der A38 Halle Richtung Leipzig. Zwischen dem

0: Dreieck Halle Süd und Merseburg Nord, da jetzt 1 Kilometer Stau und B173 Dresden Richtung Chemnitz, also in Höhe Wilsdrufer Straße, gab es einen Unfall im Kreuzungsbereich, der Bereich jetzt auch voll gesperrt, da müssen Sie bitte weit außen drum rumfahren. Geblitzt wird in Rodewisch gegenüber vom Anger und in Chemnitz an der Nefelstraße stadteinwärts. Danke fürs Melden.
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0: Ja, und jetzt machen wir direkt hier mit dem nächsten Wunsch weiter. Der Ralle ist dran. Hi.
3: Ich würde mir von den Flirts Passion wünschen. Das war unser Disco-Hit in den 80ern.
0: Na dann, auf geht's.

0: taugt auch immer super zum Mitsingen. Die Münchner Freiheit, bis wir uns wiedersehen auf Hitradio RTL im langen 80er Wochenende. Die Claudi hier und ich habe die Gabi am Studiotelefon. Na Gabi, dann sage ich mal liebste Grüße nach Dresden.
1: Danke.
0: Du machst ja mit hier bei uns im langen 80er Wochenende und hast dir auch einen Song gewünscht, ne?
1: Das ist richtig.
0: Erzähl mal, was würdest du gerne hören?
1: Also ich hatte mir gewünscht von Ricky Poveri, die waren ja jetzt gerade erst in Dresden gewesen, aber da konnte ich leider nicht zum Konzert gehen. Mama Mia, mein Lieblingslied.
0: Ja, Gabi, das spielen wir dir sehr gerne. Und jetzt kommt die fette Überraschung. Wir haben dich heute ausgelost. Du gewinnst die Auszeit für zwei im Hotel Goldener Anker in Bad Elster.
1: Oh, da freue ich mich aber. Klasse.
0: No?
1: Super. Gabi, das ist eine tolle Überraschung.
0: Ja, zwei Übernachtungen gibt's für dich. Frühstück ist dabei. Ihr habt auch Eintritt in die Soletherme. Und jetzt bin ich noch ein bisschen neugierig. Wen nimmst du mit?
1: Na, mein Mann natürlich.
0: Den Mann natürlich. Ist der schon
1: mein
0: neben
1: Mann,
0: dir?
1: Natürlich. Nee, der ist nicht neben mir. Ich bin jetzt mal kurz rausgegangen.
0: Ja, okay. Dann geh gleich wieder rein. Überrasch ihn mit der frohen Kunde. Und jetzt kommt
1: das
0: direkt auch dein Song hier. Schön sommerlich. Ricky Ipoveri, Mama Maria. Schön.
1: Danke. Und euch auch ein schönes Wochenende. Und ja, ihr müsst jetzt arbeiten, aber toi, macht das Beste draus.
0: Machen wir doch gerne. Ne? Gabi,
1: no, vielen lieben Dank, ich freue mich.
0: No. Gabi hat jetzt also eine schöne Reise vor sich und sie ja vielleicht bald auch, denn es geht weiter. Die nächste Auszeit für zwei in Bad Elster im Hotel Goldener Anker kann dann schon ihre sein. Machen Sie einfach mit im 80er-Wochenende per WhatsApp-Sprachnachricht über die 0351 5000.

0: Moody Blues hören Sie hier Your Wildest Dreams auf Hitradio RTL. Ein Pfingstwochenende mit herrlichem Wetter. Vielleicht für Sie auch mal ein bisschen Zeit, bei den Künstlern vorbeizuschauen. Die Gelegenheit haben Sie nämlich an diesem Wochenende. Können Sie mal über die Schulter schauen, beobachten, wie die Kunstwerke entstehen. Denn an diesem Wochenende gibt es die einmalige Gelegenheit, die offenen Ateliers zu beschnuppern oder auch die Werkstätten mit den Künstlern mal ins Gespräch zu kommen. An diesem Wochenende nämlich kunstoffen in Sachsen. Das heißt, also vielerorts bei uns in Sachsen können Sie da offene Ateliers erleben. Und wo genau, das sehen Sie im Netz kunst-offen-in-sachsen.de und da finden Sie vielleicht ja auch einen Künstler bei sich um die Ecke und schauen da mal vorbei an diesem Wochenende. Hier auf Hitradio RTL spielen wir Ihre Lieblingssongs aus den 80ern, 0351 5000 2000. Die Claudi hier, wer ist denn da?
1: Hallo, hier ist die Kerstin, gerne aus Zeithain. Ich wünsche mir gerne von Bonnie Bianco und Pia Cosso Stay.

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10: Mit Ingo Enke, guten Tag. Es scheint so, als hätte Deutschland bei den Einbürgerungen einen neuen Rekord erreicht. Laut einem Bericht der Welt am Sonntag haben letztes Jahr fast 310.000 Menschen die deutsche Staatsbürgerschaft bekommen. Hintergrund ist unter anderem, dass die Regeln für die Einbürgerung mittlerweile leichter sind. Außerdem rechnen viele Behörden damit, dass künftig mehr Ukrainer einen deutschen Pass beantragen werden. Das Rezi-Farmwerk in Zwickau hat in dieser Woche seine erste Verpackungsanlage in Betrieb genommen. Anfang nächsten Jahres folgt die zweite. Werksleiterin Tina Stölzen erklärte uns, was dort passiert.
11: Am Anfang der Anlage werden die Tabletten, Kapseln in sogenannte Blister eingestrichen. Dieser Blister wird versiegelt, der wird geschnitten, in die herkömmliche Faltschachtel geschoben und mit dem beliebten Beipackzettel versehen. Ja, und dann in den Versandkarton gepackt und ausgeliefert.
10: Die Anlage kann in einer Minute bis zu 540 Blister herstellen. Die Stadträte erwarten mit Blick auf die Brücke Budapester Straße in Dresden zügige Informationen über Zeitplan und Kosten. Eine schnelle Wiedereröffnung müsse oberste Priorität haben, erklärte die SPD-Fraktion. Sie hat Akteneinsicht zur bisherigen Überwachung der Brücke beantragt. Täglich würden etwa 17.000 Autofahrer und 8.500 Busfahrgäste unter der Sperrung leiden, so die SPD. In Berlin ist heute Finale im DFB-Pokal. Ab 20 Uhr stehen sich der FC Bayern und der VfB Stuttgart gegenüber. Für den deutschen Rekordmeister geht's um das Double nach der Meisterschaft in der Bundesliga. Und in der zweiten Liga muss Greuther Fürth weiter zittern. Das Kleeblatt hat sein Relegationshinspiel gegen Drittligist Essen mit 0:1 verloren. Das Rückspiel ist am Dienstag.

0: Der Verkehrslandeplatz Chemnitz-Jahnsdorf öffnet dieses Wochenende für alle Luftfahrtfans seine Türen. Zum Flugplatzfest werden heute und morgen viele Rundflüge angeboten. Zum Beispiel mit einmotorigen Sportflugzeugen wie der Cessna 172 oder mit dem Hubschrauber. Außerdem sind mehrere Foodtrucks vor Ort. Kinder können sich auf der Hüpfburg austoben.
1: Das Hitradio RTL Sachsenwetter ist ein Knaller. Man muss ja mal sagen, eine Punktlandung hier zu Pfingsten. Ich hoffe, Sie können es auch ein bisschen genießen. Wir haben jetzt schon zwischen 22 und 24 Grad. Bis zu 29 Grad könnten es heute an einigen Orten werden, im Schatten gemessen wohlgemerkt. Und morgen und am Montag geht das dann auch so weiter. Heute mit sehr viel Sonne, morgen vielleicht dann auch zwischendurch mal mit ein paar dickeren Wolken. So ein einzelner Schauer oder ein Gewitter ist nicht ganz ausgeschlossen, aber die meiste Zeit ist es bis Montag erstmal trocken bei uns.
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1: A9 Nürnberg Richtung Leipzig, dicker Stau zwischen Eisenberg und Reußig, sind 7 Kilometer dort. A13 Richtung Berlin, 2 Kilometer Stau haben wir zwischen Großrächen und Bronco. A38 Halle Richtung Leipzig, zwischen dem Dreieck Halle Süd und Merseburg Nord, 1 Kilometer. Und die B173 Dresden Richtung Chemnitz, da gab es in Grumbach in Höhe der Wilsdorfer Straße einen Unfall. Die Kreuzung ist gesperrt, also die Sperrung dazwischen Kesselsdorf und Grumbach, bitte da möglichst weit draußen drumrum fahren. Und geblitzt wird in Rodewisch an der Wernersgrüner Straße in beiden Richtungen sowie in Chemnitz an der Neferstraße stadteinwärts.
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1: Und mit extra vielen Songwünschen, die wir hier erfüllen können. Also her damit, 0351 5000 2000. Der nächste kommt direkt. Hallöchen.
4: Hier ist Fedor. Ich wünsche mir Eddie Huntington, USSR.
1: Na klar, kommt direkt, auf geht's.

0: Das ist Rod Stewart, What Am I Gonna Do, I'm So In Love With You. Hitradio RTL hier im extra langen 80er-Wochenende. Gibt ganz viele große und kleine Feste, ganz unterschiedlich auch, für jeden Geschmack ist was dabei an diesem langen Pfingstwochenende. Zum Beispiel das Schleppertreffen und Traktortreffen in Wyra bei Borna heute und morgen dann auch. Dann gucken wir weiter hier, ein Highlight für Fans feinster Getränke gibt es an diesem Wochenende in Radebeul. Sekt im Park heißt da das Motto. Beim Sektfestival auf Schloss Wackerbarth gibt es morgen und dann auch Pfingstmontag. Fans elektronischer Musik haben in Dresden die Möglichkeit, bei diesem fantastischen Wetter im Sand zu tanzen. Morgen dann beim Ich und Du Open Air am Puschkin-Strand. Da gibt es noch letzte Resttickets morgen an der Tageskasse. Und guck mal rüber ins Vogtland. Das größte Volksfest ist dort am Laufen. Seit gestern das Plauner Vogelschießen auf dem Festplatz. Also wenn Sie dahin pilgern, auch ganz viel Spaß. Spaß haben Sie hier auf Hitradio RTL auf jeden Fall auch, wenn Sie hier einfach dranbleiben. Wir erfüllen Ihre Wünsche an der 0351 5000 2000. Die Claudi hier und ich habe die Sandra dran. Hi.
1: Ich wünsche mir von Leon Ross Fantasy. Das habe ich schon lange nicht mehr gehört.
0: Ja, dann wird es doch mal wieder Zeit.

0: 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Jetzt Lieblings-80er wünschen und eine Auszeit für zwei im Hotel Goldener Anker in Bad Elster gewinnen.
1: Wir wünschen uns den Song Wunder geschehen von Nina. Schöne Pfingsten, Michaela, Marisa und Moritz. Ciao.

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14: Das Hitradio RTL Sachsenwetter, perfekt für ein langes Wochenende, das muss man ja mal sagen. Wir haben im Moment um die 24 Grad, schon viel Sonne dazu, Temperaturen steigen noch. Nur man kann ja sagen, auf Badetemperaturen bis zu 29 Grad sind drin, im Schatten gemessen. Das geht auch so weiter die nächsten Tage, das wird auch kaum mal regnen. Eventuell ist morgen mal ein Schauer dazwischen, das sind aber echt Ausnahmen. Ansonsten geht's auch in die neue Woche dann rein mit sonnigem und sehr warmem Wetter.
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14: Gucken wir auf die Straßen, da ist leider ganz schön viel los. A4 Erfurt Richtung Chemnitz, eine ungesicherte Unfallstelle zwischen Ronneburg und Schmölln. A9 Nürnberg Richtung Leipzig, 8 Kilometer Stau zwischen Bad Klosterlausnitz und Dreußig. A13 Dresden Richtung Berlin, zwischen Großrieschen und Bronkow 3 Kilometer Stau. Und in der Gegenrichtung zwischen Schwarzheide und Ortrand, da sind es 2 Kilometer Stau. A38 Halle Richtung Leipzig, wir haben 2 Kilometer Stau zwischen dem Dreieck Halle Süd und Merseburg Nord. Dann die B173 Dresden Richtung Chemnitz. In Grumbach gab es Höhe der Wilstroffer Straße einen Unfall. Der Kreuzungsbereich im Moment voll gesperrt, da müssen sie weit außen drum rum. Und auf der B172 gab es jetzt auch in Pirna auf der Krietschwitzer Straße einen Unfall. Da ist der Rettungshubschrauber im Einsatz. Der Bereich jetzt auch im Moment voll gesperrt. Also machen Sie bitte vorsichtig, dass Sie heute alle auch gut ankommen, da wo Sie hinwollen. Und in Leipzig wird übrigens geblitzt an der Max-Liebermann-Straße statt einwärts, kurz nach der Tankstelle. Danke fürs Melden.
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14: Ja, und was würden Sie dann gerne mal wieder hören? Was haben Sie lange nicht gehört? Was war so Ihr Lieblings-80er? Wir spielen Ihre Lieblingssongs gerne wünschen per 0351 5000 2000. Eine WhatsApp-Sprachnachricht schicken und den erfülle ich hier als nächstes. Hi.
17: Hallo, ich bin Bianca aus Mittweida. Ich wünsche mir den Song Free Falling von Tom Petty. Den drehe ich richtig laut auf im Auto. Da bekommt man richtig coole Laune und das macht einfach voll Fetz. Na, dann viele Grüße. Tschüss.

0: hier, die Pointer Sisters mit Jump for My Love. Und das hier macht auch Laune. Hitradio RTL macht Ihnen den Grill voll.
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Das ist Valerie Dore, The Night auf Hitradio RTL im extra langen 80er-Wochenende zu Pfingsten mit Ihren Wünschen an der 0351 5000 2000, gern als WhatsApp-Sprachnachricht. Der Thomas, der wünscht sich von Bonnie Tyler Total Eclipse of the Heart, bekommt da

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12: Mit Ingo Enke, guten Tag. Viele Asylbewerber können bzw. dürfen nicht arbeiten, weil die Verfahren nach wie vor sehr lange dauern. Leipzigs Oberbürgermeister Burkhard Jung ist auch Präsident des Deutschen Städtetags. Er hat in seinem Podcast erklärt:
13: Wir haben riesige Wartezeiten. Menschen warten teilweise 3 bis 5 Jahre auf ihre Einbürgerung. Und das liegt an unserer Personalsituation. Ich hoffe, dass wir es langsam schaffen, zumindest in eine 2-Jahres-Kurve zu kommen.
12: Mit dem schönen Wetter geht die Freibadsaison so richtig los. Den Bädern fehlen aber Bademeister. Laut dem Bundesverband Deutscher Schwimmmeister gehen viele in Rente. Mehr von Tine Klimach.
14: Einer Umfrage des Verbands kommunaler Unternehmen unter über 90 Badbetreibern zufolge sind die Lücken beim Personal in Schwimmbädern vielerorts groß. Anfang Mai war nur etwas mehr als die Hälfte der Stellen besetzt. Fast jedes dritte Schwimmbad meldete noch einen 2-stelligen Personalbedarf. Es sei aber eine Tendenz zu erkennen, dass es wieder mehr werden, heißt es vom Bundesverband der Schwimmmeister weiter.
12: In China sind bei einem Unglück in einem Bergwerk mindestens 90 Menschen ums Leben gekommen. Laut Staatsmedien werden 9 Menschen noch vermisst. Die Suche nach Überlebenden laufe weiter. Ursache des Unglücks war wohl eine Gasexplosion in dem Kohlebergwerk in Nordchina. Die Sicherheit in chinesischen Bergwerken hat sich zuletzt zwar deutlich verbessert, trotzdem gibt es immer wieder Unfälle. Der FC Erzgebirge Aue trifft im Sachsen-Pokalfinale heute Nachmittag auf den FSV Zwickau. Während Zwickau-Trainer Rico Schmidt von einer 1%-Chance spricht, ist es für Aue-Coach Kwiecha Szubitice ein 50-50-Spiel. Die Partie ist restlos ausverkauft. Anstoß in der GGZ-Arena in Zwickau ist um 15.30 Uhr. Kamenz ist dieses Wochenende Austragungsort der deutschen Jugend- und Juniorenmeisterschaft des Vereins für deutsche Schäferhunde. Im Stadion der Jugend treffen sich rund 150 Nachwuchssportler aus ganz Deutschland. Es gibt Wettbewerbe im Gebrauchshundesport, Agility und eine Zuchtschau. Dabei präsentieren die jugendlichen Schäferhunde unterschiedlicher Altersklassen, Farbschläge und Haarvarianten.

0: Das Hitradio RTL Sachsenwetter mit strahlendem Sonnenschein. Fast überall bei uns sind ein paar harmlose Wölkchen unterwegs. Es wird heute trocken bleiben, es wird aber auch noch richtig warm werden. 27 bis 29 Grad gibt's. Morgen dann und auch am Pfingstmontag weiterhin schön die Sonne mit am Start. Das kann sein, dass sich morgen hier und da mal ein Schauer bildet, vielleicht auch ein kurzes Gewitter. Aber das sind echt Ausnahmen. Es bleibt weiter warm, auch bis in die nächste Woche rein.
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0: A9 Nürnberg Richtung Leipzig zwischen Eisenberg und Reußig 7 Kilometer Stau an einer Baustelle. A13 Richtung Berlin zwischen Großrätschen und Bronkow, da sind es 2 Kilometer Stau an der Baustelle. A38 Halle Richtung Leipzig, wir haben 3 Kilometer Stau zwischen dem Dreieck Halle Süd und Merseburg Nord nach einem Unfall. Dann Achtung, B172 in Pirna, die Kriedschwitzer Straße, da gab es einen Unfall. Der Rettungshubschrauber ist im Einsatz, der Bereich im Moment voll gesperrt. Und so eine Sperrung haben wir auch auf der B173 Dresden Richtung Chemnitz in Grumbach, Höhe Wilstroffer Straße ist das. Da gab es auch einen Unfall im Kreuzungsbereich und deshalb dort die Sperrung. Geblitzt wird in Rodewisch an der Wernesgrüner Straße gegenüber vom Anger in beiden Richtungen und in Leipzig wird an der Maximilianallee stadtauswärts geblitzt. Danke fürs Melden.
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0: Und mit Ihren schönen Wünschen an der 0351 5000 2000. Sie wissen, unter allen, die hier mitmachen, verschenken wir eine Auszeit für zwei im Hotel Goldener Anker in Bad Elster. Also wenn Sie mögen, gerne noch eine Sprachnachricht schicken an die 0351 5000 2000. So, was spielen wir denn als nächstes? Hi!
4: Hallo, hier ist die Annette aus Leipzig. Liebes Hitradio RTL-Team, ich wünsche mir für das 80er-Wochenende von Neni Cherry Bavalo's Dance und wünsche allen schöne Pfingsten.
0: Na gleichfalls, und den spiele ich natürlich auch sehr, sehr gerne.
5: Herr Mladek.

0: Schön. Der Jason Donovan hier, Sealed with a Kiss auf Hit Radio RTL im langen 80er-Wochenende. Spannend ja heute auch noch die Fußball-Pokalspiele. Abends im Berliner Olympiastadion ist ja DFB-Pokalfinale. Bayern München trifft auf den VfB Stuttgart. Der Kapitän von Bayern fällt wohl aus, Manuel Neuer. Den zwickt zwar offenbar in der Wade. Und guck mal nach Zwickau. Da wird ja heute der Sieger noch im Sachsen-Pokal ausgespielt. Der FSV Zwickau trifft auf Erzgebirge Aue. Natürlich längst ausverkauft das Finale. Fast 10.000 Fans werden mit dabei sein. Ja, und wir halten Sie natürlich hier auf dem Laufenden auf Hitradio RTL, wie die Sache dann ausgeht. Und hier auf Hitradio RTL im extra langen 80er-Wochenende zu Pfingsten spiele ich gleich die nächsten Wünsche. Das klingt gleich Solo-Porti von Peter Fernandez und Peter Kent und Luisa Fernandez. Das ist der Songwunsch vom Dietmar. Bekommt er gleich. Und davor spielen wir das noch. Hi.
1: Hallo, hier ist Simona. Ich wünsche mir für meinen Mann von Lips Inc. Funky Town. Er hat nämlich heute Geburtstag und das ist mein Geburtstagsgruß von ihm. Ich wünsche euch ansonsten noch ein schönes Pfingstwochenende. Vielen lieben Dank.
0: Ja, liebe Grüße auch zum Geburtstag.

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3: Das Hitradio RTL Sachsenwetter ist total schön heute. Wir haben im Laufe des Tages viel Sonne, 27 bis 29 Grad. Wer heute vielleicht noch gar keine Zeit hat, die Sonne zu genießen, vielleicht noch ein bisschen arbeiten muss, morgen geht das weiter mit dem schönen Wetter. Also das bleibt erstmal bis in die nächste Woche hinein so warm. Eventuell ist morgen mal so ein einzelner Schauer oder ein Gewitter dabei. Die meiste Zeit wird es aber auch morgen und zum Pfingstmontag trocken sein.
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3: Leider ganz schön viel los auf den Straßen. A4, Chemnitz Richtung Dresden. Zwischen dem Dreieck Nossen und Wilstruf gab es einen Unfall jetzt auf der linken Spur mit mehreren Fahrzeugen. Da jetzt 1 Kilometer Stau. A9 Nürnberg Richtung Leipzig. Da haben wir an der Baustelle zwischen Eisenberg und Reußig 6 Kilometer Stau. A13 Dresden Richtung Berlin. Zwischen Großrieschen und Karlau 2 Kilometer Stau im Moment. Dann A38 Halle Richtung Leipzig, da auch ein Unfall zwischen dem Dreieck Halle Süd und Merseburg. 1 Kilometer Stau im Moment. Gucken wir auf die B173, da auch schwerer Unfall Dresden Richtung Chemnitz. Und zwar zwischen Grumbach und Kesselsdorf. Da gibt es die Vollsperrung Höhe Wilstrufer Straße und auch eine Sperrung in Pirna, die Rudolf-Breitscheid-Straße zwischen der B172, also der Kriedschwitzer Straße und Dr. Otto-Nuschke-Straße. Im Moment auch eine Vollsperrung. Geblitzt wird in Dresden an der Grundstraße stadtauswärts und in Leipzig an der Max-Liebermann-Straße statt einwärts.
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3: Und mit Ihren herrlichen Wünschen hier an der 0351 5000.

0: 2000. Super, was hier alles reingeflogen kommt. Jetzt wieder was Schönes hier zum Mitsingen. Hi.
1: Hallo, hier ist die Madeleine und ich wünsche mir von Cyndi Lauper Girls Just Wanna Have Fun.
0: Naja, dann hoffe ich, ihr habt jetzt Spaß. Diana hat sich den auch gewünscht. Dann gibt's jetzt hier die Cyndi für euch alle.

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1: Wenn man wieder so gar keine Idee für ein Mittagessen da ist, wie wäre es zum Beispiel mit etwas aus dem Wok? Das Gemüse, das wird durch die schnelle Hitze viel knackiger und behält so mehr an den gesunden Inhaltsstoffen. Wichtig beim Wok, er muss richtig heiß sein, bevor das Öl und dann auch nach und nach die Zutaten reinkommen. Je mehr Wasser so eine Zutat hat, desto später kommt sie dazu. Also Möhren mit längerer Garzeit am Anfang rein, Tomaten mit viel Wasser ziemlich am Schluss. Auch Kräuter und Würzsoßen oder Wein kommen erst ganz am Ende dazu. Und als Mengenregel gilt, niemals mehr als 2 Portionen gleichzeitig im Wok zubereiten.
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0: Das sind Moti Special mit Cold Days, Hot Nights auf Hitradio RTL im extra langen 80er-Wochenende hier zu Pfingsten. Wir haben extra viel Zeit, Ihre Wünsche zu erfüllen. Mein Kollege Axel Metz übernimmt hier gleich und ich erfülle aber noch den Wunsch von Ralf. Hi.
1: Für den Pfingst 80er-Wochenend-Musik-Wunsch habe ich einen Titel mit Jimmy Summerfield. Dabei ist mir egal, in welcher Band er da singt. Wir wünschen uns einfach und wünschen euch noch ein schönes Pfingstwochenende. Der Ralf aus Dresden.
0: No, liebe Grüße, Ralf zurück. Ich habe mal hier Bronski Beat rausgesucht. Jimmy Summerfield hören wir damit. I Feel Love.

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9: Mit Janis Müller. Guten Tag. Die Ermittlungen um den Tigerangriff in Dölzig dauern an. Laut der Staatsanwaltschaft seien die Einzelheiten des Geschehens Gegenstand der laufenden Ermittlungen. Im Fokus der Behörde steht die Halterin Carmen Zander. Ermittelt werde wegen des Verdachts der fahrlässigen Körperverletzung durch Unterlassen. Der bei dem Angriff verletzte Mann befinde sich noch immer im Krankenhaus. Er sei der wichtigste Zeuge in dem Fall und laut Staatsanwaltschaft weiterhin nicht vernehmungsfähig. Mit dem schönen Wetter geht die Freibadsaison so richtig los. Den Bädern fehlen aber Bademeister. Laut dem Bundesverband Deutscher Schwimmmeister liegt das unter anderem daran, dass viele in Rente gehen. Mehr von Tine Klimach.
10: Einer Umfrage des Verbands kommunaler Unternehmen unter über 90 Badbetreibern zufolge sind die Lücken beim Personal in Schwimmbädern vielerorts groß. Anfang Mai war nur etwas mehr als die Hälfte der Stellen besetzt. Fast jedes dritte Schwimmbad meldete noch einen zweistelligen Personalbedarf. Es sei aber eine Tendenz zu erkennen, dass es wieder mehr werden, heißt es vom Bundesverband der Schwimmmeister weiter.
9: In Oberschönau bei Freiberg sind Unbekannte nachts in einen Solarpark eingebrochen. Laut Polizei zerschnitten sie dafür den Zaun und fuhren auf das Gelände. Sie klauten mehr als 40 Kilometer Kupferdrahtkabel im Wert von 30.000 Euro. Zum heutigen Grundgesetztag hat Bundespräsident Steinmeier die Menschen in Deutschland zu mehr Engagement für die Demokratie aufgerufen. Das Grundgesetz sei eine große Errungenschaft für das Zusammenleben in Deutschland, so Steinmeier. Der Grundgesetzjahrestag steht diesmal auch im Zeichen des Ehrenamts. Bundesweit sind dazu tausende Mitmachaktionen geplant. Das 33. Wave-Gothic-Treffen in Leipzig läuft auf Hochtouren. Nach dem spektakulären Auftakt mit dem viktorianischen Picknick gestern hat Mitorganisator Cornelius Brach eine außergewöhnliche Party angekündigt.
11: Also ein Höhepunkt für viele WGT-Besucher am Samstag ist die große Fetischparty Obsession Bizarr. Zu beachten ist dabei allerdings, dass es natürlich auch eine besondere Kleiderordnung gibt. Also in normalen Sachen kommt man da nicht rein, auch nicht einfach nur so in Schwarz, sondern man muss sich natürlich entsprechend passend kleiden. Und natürlich wird am Ende auch getanzt, aber eben alles etwas freizügiger und etwas leichter bekleidet als anderswo auf dem WGT.
12: Das Sachsenwetter mit 25 Grad in Bautzen, in Riesa 27 Grad, 26 sind es an der Talsperre Pöhl, 16 Grad Wassertemperatur dort. Das ist doch gar nicht so verkehrt. Da traut man sich vielleicht mehr als nur den großen Zeh ins Wasser zu packen. Gibt viel Sonne heute Nachmittag. Wenige Wolken, 20 bis 27 Grad. Abends und nachts auch nur wenige Wolken am Himmel, 16 bis 14 Grad. Fix Sonntag mit Sonne und Wolken im Wechsel, trocken bei bis zu 26 Grad. Und so wird es auch am Pfingstsonntag.
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12: Hitradio RTL meldet einen Unfall auf der A4 Erfurt Richtung Chemnitz zwischen Ronneburg und Schmölln. Auf der A9 Nürnberg Richtung Leipzig Stau zwischen Eisenberg und Reußig. 10 Minuten dort mehr einen Plan. Eine Unfallsperrung gibt's auf der A38 Halle Richtung Leipzig zwischen Bad Lauchstädt und Merseburg Nord. Dort auch mehr.

0: mehrere Personen auf der Fahrbahn. Rettungskräfte sind dort im Einsatz. Ein Unfall und Vollsperrung auf der B173 zwischen Grumbach und Kesselsdorf. Unfall und Vollsperrung auch zwischen Langenläuber-Oberhain und Wermsdorf. Und noch eine Unfallsperrung in Pirna auf der Rudolf-Breitscheid-Straße. Geblitzt wird in Dresden auf dem Zellischen Weg, auf der Fetscherstraße und der Grundstraße und in Leipzig auf der Max-Liebermann-Straße stadteinwärts. Wenn Sie noch was sehen, Stau oder Blitzer, gerne melden. Unsere Nummer ist kostenlos, die 08000 77 8000.
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0: Ist das nicht klasse? Wir haben Traumwetter am langen Pfingstwochenende und wir haben ganz viel Zeit für die Lieblings-80er, die Sie sich bei uns wünschen an der 0351 5000 2000. Hallo.
3: Ja, hier ist Dirk. Ich würde mir den Hit von Eurythmics wünschen.
0: Irgendeinen oder hast du einen speziellen?
3: Irgendeinen, egal.
0: Ich habe schon einen

0: Samstagmittag am langen Pfingstwochenende und Sie haben die Wahl, was Sie gerne machen. Entweder schön relaxen auf der Terrasse oder auf dem Balkon oder ganz aktiv noch ein bisschen was machen. Nebenbei noch Lieblings-80er wünschen an der 0351 5000 2000.
1: Hallo, liebes Hitradio RTL-Team, hier ist die Suse aus Zeitz. Ich wünsche mir für das lange Pfingstwochenende vom B52 Love Shack. Den habe ich lange nicht mehr gehört und ich wünsche allen ein schönes, langes Wochenende. Macht's gut, tschüss.
0: Läuft jetzt im extra langen 80er-Wochenende zu Pfingsten hier auf Hitradio RTL.

0: Das macht ja mal richtig Spaß, wenn das Pfingstwochenende ein richtig tolles ist vom Wetter her und die Musik aus dem Radio auch nur purer Sonnenschein ist. So haben sie sich's gewünscht.
1: Hier ist die Ilona aus Hohenstein-Ernstthal. Ich wünsche mir zum langen Wochenende von ABBA, The Dave Before UK. Grüßen möchte ich alle, die mich kennen, meine Familie und das Hitradio RTL-Team.

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11: Das Sachsenwetter mit 26 Grad in Wurzen in Hoyerswerda, 27 Grad, 26 Grad Luft an der Talsperre Malta. Das Wasser mit 17 Grad. Fast schon badewürdig, oder? Trauen Sie sich? Es gibt viel Sonnenschein dazu, die schnell wieder erwärmt, wenn man aus dem Wasser rauskommt. Nur wenige Wolken am Himmel, bis zu 27 Grad. Abends und nachts auch nur wenige Wolken am Himmel bei 16 bis 14 Grad. Morgen Pfingstsonntag freundlich, auch wenn die Wolken ein bisschen dicker sein könnten, bleibt es trocken bei bis zu 26 Grad. Und angenehm wird auch der Pfingstsonntag.
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11: Hitradio RTL meldet einen Unfall auf der A4 Erfurt Richtung Chemnitz zwischen Ronneburg und Schmölln, A38 Halle Richtung Leipzig. Da gibt es eine Unfallsperrung zwischen Bad Lauchstädt und Merseburg Nord. Unfallsperrungen auch in Mittelsachsen zwischen Langläuber Oberhain und Wernsdorf. In Bautzen auf der Thomas-Münzer-Straße an der Kreuzung zur Löbauer Straße, wer sich da auskennt, möglichst weit drumherum fahren. Das gilt auch für Pirna. Die Rudolf-Breitscheid-Straße ist zwischen der B172 und der Dr. Otto-Nuschke-Straße voll gesperrt. Da läuft die Unfallaufnahme. In Leipzig im Stadtgebiet aufpassen, da ist ein Fahrzeugkorso unterwegs bis voraussichtlich 14 Uhr und es blitzt auf der B96 in Zittau stadteinwärts, in Dresden auf dem Zellischen Weg der Fetscherstraße und der Grundstraße. Und wenn Sie noch was sehen, gerne melden. Unsere Nummer ist kostenlos für Sie, die 08000 77 8000.
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11: Und weil das Wochenende so extra lang ist, haben wir extra viel Platz für die Lieblings-80er, die Sie sich wünschen an der 0351 5000 2000. Und da ist jetzt der Max dran. Was möchtest du denn gern hören?
15: Ich wünsche mir von Living in the Box das Lied Living in the Box.
11: Sollst du haben.
15: Dankeschön.

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1: Ich wünsche mir für meine liebe Annette von Heinz Rudolf Kunze Mein ist dein ganzes Herz. Schönen Samstag.
2: Wir haben

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0: Sie wünschen sich Ihren Lieblings-80er an der 0351-5000-2000 und wir spielen den dann im extra langen 80er-Wochenende zu Pfingsten hier auf Hitradio RTL. Jetzt müssen Sie nur noch überlegen, welcher Ihr Lieblings-80er ist. Jana, welcher ist denn deiner?
1: Ich liebe das Lied von Fancy, Flames of Love. Das ist so toll und erinnert mich an meine Jugend, Disco und Party und es war einfach toll.

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20: Mit Janis Müller. Guten Tag. In Albernau bei Zschorlau hat eine beschädigte Gasleitung am Vormittag einen größeren Feuerwehreinsatz ausgelöst. Mehr von Lutz Escher.
21: Bei Bauarbeiten hatte ein Bagger die Leitung in der Dorfstraße aufgerissen, wodurch unkontrolliert Gas austrat. Die Feuerwehr sperrte den Bereich weiträumig ab und evakuierte vorsorglich mehrere Gebäude. Außerdem wurde ein Wohnhaus belüftet und die Umgebung auf mögliche Gaskonzentrationen kontrolliert. Nachdem der Gasversorger die Leitung vom Netz genommen hatte, konnte

0: die Lage gesichert werden. Insgesamt waren fast 60 Einsatzkräfte vor Ort.
1: In China sind bei einem Unglück in einem Bergwerk mindestens 90 Menschen ums Leben gekommen. Laut Staatsmedien werden 9 Menschen noch vermisst. Die Suche nach Überlebenden laufe weiter. Ursache des Unglücks war wohl eine Gasexplosion in dem Kohlebergwerk in Nordchina. Die Sicherheit in chinesischen Bergwerken hat sich zuletzt deutlich verbessert. Trotzdem gibt es immer wieder Unfälle. In Dresden ist die Feuerwehr am Abend zu einem Brand an der Budapester Straße gerufen worden. Gegen 20.45 Uhr war im Keller eines Hochhauses ein Kinderwagen in Brand geraten. Die Berufsfeuerwehr der Wache Altstadt konnte die Flammen schnell löschen. Der Kinderwagen wurde durch die Flammen komplett zerstört. Menschen wurden nicht verletzt. Zur Brandursache wird ermittelt. Ehrenamtliche müssen offenbar immer mehr Zeit für Bürokratie aufbringen, das berichtet die Rheinische Post und beruft sich auf die Stiftung für Engagement und Ehrenamt. Demnach verbringen Vereine im Schnitt mehr als 6 Stunden pro Woche mit Verwaltungsaufgaben. Zum heutigen bundesweiten Ehrentag für ziviles Engagement fordert die Stiftung deswegen weniger Bürokratie für Ehrenamtliche. Filmfans kommen in der Oberlausitz wieder ganz auf ihre Kosten. Beim Neiße Filmfestival werden knapp 100 Spiel-, Dokumentar- und Kurzfilme gezeigt. Davon konkurrieren fast 50 Streifen um die Neiße Fische, die Festivalpreise. Eingereicht wurden insgesamt 1200 Produktionen, so viele wie noch nie. Das Neiße Filmfestival beginnt kommenden Dienstag in Zittau.
2: Das Sachsenwetter mit 27 Grad in Torgau, in Görlitz haben wir 24 Grad und in Crossen bei Zwickau sind es 26 Grad. Da freut man sich. Schönes Wetter für den Saisonstart für das Freibad Crossen. Geht ja heute los bei Traumwetter am Samstag. Bis zu 27 Grad sind drin, viel Sonne, nur wenige Wolken. So bleibt es auch am Abend und auch in der Nacht. Die Temperaturen gehen zurück auf 16 bis 14 Grad. Morgen dann Pfingstsonntag mit etwas mehr Wolken als heute, aber trocken bis zu 26 Grad und so nett wie der Sonntag wird auch der Pfingstsonntag.
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2: Hitradio RTL meldet einen Unfall auf der A4 Erfurt Richtung Chemnitz zwischen Ronneburg und Schmölln. Auf der A38 Halle Richtung Leipzig eine Unfallsperrung zwischen Bad Lauchstädt und Merseburg Nord. Unfallsperrungen auch in Bautzen auf der Thomas-Münzer-Straße an der Kreuzung zur Löbauer Straße und in Pirna auf der Rudolf-Breitscheid-Straße zwischen der B172 und der Dr. Otto-Nuschke-Straße. Blitzer auf der B96 in Zittau stadteinwärts und in Dresden auf dem Zellischen Weg, der Fetscherstraße und der Grundstraße. Wenn Sie was sehen, gerne melden. Unsere Nummer ist kostenlos 08000 77 8000.
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2: Unterwegs im Auto, um schnell noch die vergessenen Sachen von der Grilleinkaufsliste nachzuholen oder auch schon im Garten beim Grill für die Saison einsatzbereit machen. Sie wünschen sich Ihren Lieblings-80er an der 0351 5000 2000 und wir spielen den jetzt. Und bei uns ist die Manja.
6: Ja, schönen guten Tag. Ich würde mir gerne ein Lied wünschen wollen.
2: Ja, gerne.
6: Und zwar Cock Robin.
2: Da suche ich uns Schönes raus.
6: Gut, ich bedanke mich.

0: Das extra lange 80er-Wochenende zu Pfingsten hier auf Hitradio RTL mit Ihren Lieblings-80ern. Und wer ist der Nächste?
1: Marvin aus Gersdorf bei Harda. Ich würde mir heute zum 80er-Wochenende Herrn Remmler und Co. wünschen mit Herz ist Trumpf.
0: Trio spielen wir sehr gern für dich.
1: Ich grüße alle, die mich kennen, und ich wünsche euch ein wunderschönes Pfingstwochenende.

0: Schönen Pfingsten mit Hitradio RTL.
1: Hallo, hier ist Jana. Ich wünsche mir von Toto Africa. Meine Schwester arbeitet seit über 10 Jahren in Kenia für Ärzte ohne Grenzen. Und wir haben sie 2021 als Familie besucht, weil sie dort ihren langjährigen Freund geheiratet hat. Und auf der Hochzeit lief Toto und Africa. Das ist der Grund, warum ich mir diesen Song gerne wünschen würde.
0: Den spielen wir dir sehr, sehr gerne im extra lang 80er-Wochenende auf Hitradio RTL. 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
9: Das Sachsenwetter mit 26 Grad in Pirna. In Borna haben wir 25 Grad und 25 Grad sind es auch am Freibad Einsiedel, wo heute die Badesaison beginnt. Bei prima Wetter, viel Sonne, nur wenige Wolken. Auch abends und nachts nur wenige Wolken am Himmel über Sachsen. Die Temperaturen gehen zurück auf 16 bis 14 Grad. Morgen Pfingstsonntag mit ein paar mehr Wolken, aber es bleibt trocken und freundlich. Bis zu 26 Grad kriegen wir. So wird es auch am Pfingstmontag. Und dann freuen wir uns auf das, was vor uns liegt, außer Sie sind auf den Straßen unterwegs.
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9: Hitradio RTL meldet eine Vollsperrung nach einem Unfall auf der A38 Halle Richtung Leipzig zwischen Bad Lauchstädt und Merseburg Nord. Unfallsperrungen auch in Bautzen auf der Thomas

0: Münzerstraße an der Kreuzung zur Löbauer Straße, in Pirna auf der Rudolf-Breitscheid-Straße zwischen der B172 und der Dr. Otto-Nuschke-Straße und Unfallsperrung auch zwischen Gersdorf und Queckhain. Wer sich auskennt, möglichst weit drumherum fahren. Und dann stockt's im Stadtverkehr Leipzig auf der Richard-Lehmann-Straße an der Tabaksmühle zwischen Karl-Liebknecht-Straße und der Prager Straße. 10 Minuten Zeitverlust dort. Und wir haben Blitzer auf der B96 in Zittau stadteinwärts, in Dresden auf dem Zellischen Weg auf der Fetscherstraße und der Grundstraße. Und in Dresden hört uns auch die Christa und hat auch einen Blitzer für uns.
1: Im Wiener Tunnel statt auswärts Richtung Ammonstraße, im Tunnel steht der Blitzer.
0: Mitten im Dunkeln im Schatten?
1: Ja.
0: Dann kriegt er wenigstens keinen Sonnenbrand.
1: Ja, aber ich.
0: Schön eincremen.
1: Ja, okay.
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0: Sie wünschen sich das ganze extra lange Pfingstwochenende, Ihre Lieblings-80er, und wir nehmen uns die Zeit und spielen die sehr, sehr gerne. Einfach bestellen an der 0351 5000 2000. Jetzt ist die Jana dran.
4: Hallo ihr Lieben, zum 80er-Wochenende würde ich mir wünschen von A Flock of Seagulls Wishing.

0: Hallo, liebes Hitradio RTL-Team. Hier ist Daniela. Ich wünsche mir zu dem langen Pfingst-80er-Wochenende das Lied Charlene von Roxanne.
1: Kommt jetzt für dich.
0: Vielen lieben Dank.
1: Und Ihren Wunsch spielen wir auch sehr gern. Einfach bestellen an der 0351 5000 2000.

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0: Das extra lange 80er Wochenende zu Pfingsten und da möchte jemand grüßen.
1: Hi, this is Suzanne Vega and you're listening to Hit Radio RTL.
0: Susan Vega, diese Woche bei uns in Sachsen und hat in Dresden bei der Oper Einstein on the Beach mitgewirkt. Susan kommt aber nochmal nach Dresden mit ihrer eigenen Musik zum Sommer-Open-Air-Konzert. Wie wird denn die Show auf dem Konzertplatz Weißer Hirsch werden?
1: It's me on guitar and vocals. And I also will bring my guitarist and musical director. He's also my producer, Jerry Leonard, on guitar. And these days we are traveling with Stephanie Winters, who is a cellist.
0: Also sagt sie, ich bin am Gesang und an der Gitarre. Ich bringe auch meinen musikalischen Direktor und Produzenten an der Gitarre mit.

Jerry Leonard und Stephanie Winters ist als Cellistin dabei. Klingt nach einem super Sommerkonzert. Gibt auch schon Tickets für den 9. Juli in Dresden. Und jetzt schon mal als Vorgeschmack Suzannes großen 80er-Hit Luca im 80er-Wochenende auf Hitradio RTL.

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2: Mit Janis Müller. Guten Tag. Eine Schlägerei mit Dutzenden Beteiligten in Mokrena hat am Abend einen Großeinsatz der Polizei ausgelöst. Wie die Beamten mitteilten, sei der Streit zwischen zwei Gruppen eskaliert. Etwa 40 Beteiligte seien mit Baseballschlägern und Schaufeln aufeinander losgegangen. 7 Menschen wurden verletzt, 4 von ihnen mussten im Krankenhaus behandelt werden. Was genau der Auslöser des Konflikts war, ist noch unklar. Heute feierte unser Grundgesetz Geburtstag. Da Demokratie von Menschen lebt, die mitmachen, hat Bundespräsident Steinmeier für den heutigen 23. Mai den ersten deutschlandweiten Mitmachtag ausgerufen. Thomas Thunfeld berichtet.
3: Durch das Mitmachen könne jeder Einzelne merken, dass er gebraucht werde. Steinmeier selbst geht mit gutem Beispiel voran, etwa beim Pflegen von Wanderwegen oder Gartenarbeiten in öffentlichen Anlagen. Künftig solle der Geburtstag des Grundgesetzes jedes Jahr auf diese Weise gefeiert werden, wünscht sich der Bundespräsident. Als Tag, an dem alle etwas für andere und für das Land tun.
2: Im Stützengrüner Ortsteil Hunsübel ist ein Autofahrer mit einer Kuh zusammengestoßen. Gestern Abend lief das Tier plötzlich über die B169. Der 54-jährige Skoda-Fahrer schaffte es nicht mehr zu bremsen. Die Kuh war von einer Weide entlaufen. Bei dem Unfall wurde das Tier so schwer verletzt, dass es noch an Ort und Stelle verendete. Der Autofahrer blieb unverletzt. Am Skoda entstanden 14.000 Euro Sachschaden. Nach einer Gasexplosion in einer Kohlemine im Norden Chinas sind mindestens 90 Menschen ums Leben gekommen, das berichten chinesische Staatsmedien. Wie viele Menschen noch unter Tage eingeschlossen sind, ist bislang unklar. Die Rettungsarbeiten laufen weiter. Der Norden Chinas ist seit Jahren bekannt für schlechte Sicherheitsstandards in der Kohleindustrie. Der FC Erzgebirge Aue trifft im Sachsen-Pokalfinale heute Nachmittag auf den FSV Zwickau. Während Zwickau-Trainer Rico Schmidt von einer 1%-Chance spricht, ist es für Aue-Coach Kwiecha Szubitice ein 50-50-Spiel. Die Partie ist restlos ausverkauft. Anstoß in der GGZ-Arena in Zwickau ist um 15.30 Uhr. In Berlin ist derweil heute Abend Finale im DFB-Pokal. Ab 20 Uhr stehen sich der FC Bayern und der VfB Stuttgart gegenüber.
4: Das Sachsenwetter mit 23 Grad in Frauenstein, in Sebnitz sind es 24 Grad und in Dresden haben wir 27 Grad am Zwinger. Da steht heute das zweite von 4 Partykonzerten mit Sachsens erfolgreichsten Popstar Purple Disco Machine an. Und das Wetter ist wirklich prächtig dafür, bis zu 27 Grad haben wir schon. Abends wird auch ganz nett, auch in der Nacht nur wenige Wolken am Himmel, vielleicht eine Jacke mitnehmen. 16 bis 14 Grad sind die Tiefstwerte. Morgen dann Pfingstsonntag auch ganz freundlich, auch wenn ein paar mehr Wolken am Himmel langzieht. Es bleibt trocken bei bis zu 26 Grad und freundlich und auch wieder bis zu 26 Grad warm wird der Pfingstmontag.
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4: Hitradio RTL meldet einen Unfall auf der A4 Erfurt Richtung Chemnitz zwischen Ronneburg und Schmölln, auf der A38 Halle Richtung Leipzig, eine Unfallsperrung zwischen Bad Lauchstädt und Merseburg Nord, ein brennender PKW auf der A72 Zwickau Richtung Plauen an der Abfahrt Treuen, die Abfahrt deshalb gesperrt. Eine Unfallsperrung in Bautzen auf der Thomas-Münzer-Straße, dann auf der Mühlstraße in Schkeuditz Stau zwischen der B6 und der Hallischen Straße 10 Minuten mehr einplanen. Unfallsperrungen auch in Pirna auf der Rudolf-Breitscheid-Straße und zwischen Gersdorf und Queckhain. Und nochmal Stau im Stadtverkehr Leipzig auf der Richard-Lehmann-Straße, 10 Minuten Zeitverlust dort. Blitzer in Dresden auf dem Zellischen Weg, der Fetscherstraße und der Grundstraße und im Wiener Tunnel, da stehen sie Richtung Freiberger Straße. Und wenn Sie noch was sehen, dann gerne melden unter unserer kostenlosen Nummer, das ist die 08000 77 8000.
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2: Und mit dem Frank an der 0351 5000 2000. Was hast denn du für einen Musikwunsch?
3: Und zwar von Madness, Our House.
2: Das spielen wir sehr, sehr gern für dich.
3: Das wäre super.

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0: Das extra lange 80er-Wochenende mit Axel Metz. Unter Petradio RTL-Telefon ist die Marion aus Görlitz.
1: Ja, guten Tag. Und zwar würde ich mir wünschen für das 80er-Wochenende den Musiktitel von David Bowie, Absolutes Beginners. Mhm. Und zwar für all die ehrenamtlichen Rettungskräfte, die Tage mit mir im Einsatz in Görlitz waren. Für die Malteser, die freiwilligen Feuerwehren, Polizei, das DRK und das DHW.
0: Wir haben alle euren Einsatz rund um das eingestürzte Haus in Görlitz aufmerksam in den Nachrichten verfolgt. War keine einfache Woche für euch alle, ne?
1: Und die haben Unermüdliches geleistet und dafür ein Dankeschön.
0: Das geben wir sehr gerne weiter.
1: Danke. Vielen Dank. Euch ein schönes Pfingstwochenende noch.
0: Das wünschen wir dir auch.

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12: Das Sachsenwetter mit 26 Grad in Radeburg, in Annaberg-Buchholz sind es 23 Grad und in Leipzig haben wir 26 Grad. Da sind viele blass im Gesicht und pflegen diese Blässe mit Sonnencreme, Lichtschutzfaktor 50+, denn es gibt viel Sonne. Und auf dem Wave Gothic Treffen, da ist so Sonnenbräune nicht so angesagt. Und mal so ganz am Rande, ich glaube, auch wir alle brauchen die Sonnencreme, denn die Sonne scheint viel am Pfingstwochenende. Viel Sonne, nur wenige Wolken, bis zu 27 Grad abends und nachts, nur wenige Wolken am Himmel, 16 bis 14 Grad. Morgen dann auch wieder Sonnenschein, ein paar dickere Wolken, die harmlos bleiben, bis zu 26 Grad. Und auch der Pfingstmontag wird freundlich und bis zu 26 Grad warm.
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1: Hitradio RTL meldet einen Unfall auf der A4 Erfurt Richtung Chemnitz zwischen Ronneburg und Schmölln. Ein brennender PKW auf der A72 Zwickau Richtung Plauen in der Abfahrt Treuen. Die Abfahrt ist deshalb dicht. Und der Carly hört uns unterwegs und hat uns angerufen an der 08000 77 8000. Hallo.
2: Auf der A72 Auffahrt Hartenstein Richtung Zwickau steht ein defekter PKW auf dem Standstreifen. Muss gerade erst passiert sein.
1: Dankeschön, gute Fahrt.
2: Okay, bleib schönes Pfingsten.
1: Dankeschön. Dann eine Unfallsperrung auf der Thomas-Münzer-Straße in Bautzen. Es gibt Unfälle auch zwischen Gersdorf und Queckhain, dort eine Vollsperrung. In Pirna vollgesperrt nach einem Unfall die Rudolf-Breitscheid-Straße. Und dann in Stößen Hausbrand. Dort sind schon Polizei und Rettungskräfte unterwegs. Der Ort ist für den Durchgangsverkehr gesperrt. Anwohner werden gebeten, Fenster und Türen geschlossen zu halten. Und wir haben noch Stau. Auf der B6 zwischen der Poststraße und Rapina 10 Minuten extra und in Übelgau Warenbrück zwischen dem Bahnhof Beutersitz und Winkel stockender Verkehr 10 Minuten extra. Ein Blitzer in Liebert-Wolkwitz auf der Teichmannstraße. In Dresden stehen sie im Tunnel Wiener Platz Richtung Freiberger Straße, außerdem auf dem Zellischen Weg, auf der Fetscherstraße und der Grundstraße stadtauswärts. Wenn Sie was sehen, gerne kostenlos anrufen 08000 77 8000.
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1: Ich sag jetzt schon mal vielen, vielen Dank für die vielen, vielen Sprachnachrichten, die bei uns aufschlagen an der 0351 5000 2000. Hier kommt schon der nächste Wunsch.
4: Hallo, im Hitradio RTL-Team. Hier ist der Sven. Ich würde mir gerne nochmal einen Titel von Olivia Newton-John wünschen. Am besten wäre Physiker.

0: das extra lange 80er-Wochenende zu Pfingsten mit Hitradio RTL und mit Sachsens international erfolgreichsten Popstar Purple Disco Machine. Der hat ja gestern Abend einen sehr erfolgreichen Partyauftakt im ausverkauften Dresdner Zwinger hingelegt.
1: Ja, hat uns richtig gut gefallen. War eine gute Show.
2: Sehr cool, auf jeden Fall. Mega Location und kann man auf jeden Fall immer wieder machen.
3: War absolut super. War ein geiler Abend.
1: Es gibt nichts Besseres. Purple Disco Machine ist der DJ.
0: Tino ist der Mann hinter Purple Disco Machine. Du bist ja auch mit den Hits der 80er groß geworden, auch mit der Musik aus dem Breakdance-Film Beat Street.
4: Ich habe den bestimmt 20 Mal gesehen und damals ist schon so eine Sehnsucht in mir gewachsen. Ich will unbedingt irgendwann mal nach New York.

0: dann wirklich 5, 6, 7 Jahre lang Geld gespart, um dann eine Woche nach New York zu fliegen. Meine Eltern haben mir damals noch Geld dann dazugegeben und das ist schon aus dieser ganzen Beat Street Geschichte daraus entstanden.
1: Mittlerweile reist er rund um die Welt und ist trotzdem bodenständiger Sachse, der seine Heimatstadt Dresden liebt. Heute Abend geht's weiter im Zwinger und dann bis zum Pfingstmontag, alle Termine übrigens ausverkauft.

0: Hier ist das extra lange 80er-Wochenende zu Pfingsten mit Axel Metz. Sie erreichen mich direkt im Studio an der 0351 5000 2000, und da ist jetzt der Thilo dran.
1: Ich habe einen Wunsch zum 80er-Wochenende, und zwar passend zu dem Wetter, hat man immer Appetit auf Eis, da wünsche ich mir von Arnulf Wenning Eisdame.
0: Was ist denn dein Lieblingseis?
1: Mein Lieblingseis ist so ein schönes Softeis, am liebsten so Erdbeergeschmack.
0: Klassiker.
1: Genau, der Klassiker, genau.
0: Du hast hoffentlich eine Eisdiele deines Vertrauens in der Nähe.
1: Ja, die ist nicht ganz zu Fuß, aber sonst nicht weit weg. Kann man da ein schönes Eis in Augustusburg, da kann man sich holen. Ja, lecker dort.
0: Dann gönn dir an diesem langen Pfingstwochenende ein schönes Softeis mit Erdbeergeschmack.
1: Genau, alles klar.
0: Und jetzt schicken wir erstmal die Eisdame auf die Reise, hier auf Hitradio RTL.
1: Okay, super, danke.

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1: Mit Janis Müller. Guten Tag. In Albernau bei Zschorlau hat eine beschädigte Gasleitung am Vormittag einen größeren Feuerwehreinsatz ausgelöst. Lutz Escher weiß mehr.
2: Bei Bauarbeiten hatte ein Bagger die Leitung in der Dorfstraße aufgerissen, wodurch unkontrolliert Gas austrat. Die Feuerwehr sperrte den Bereich weiträumig ab und evakuierte vorsorglich mehrere Gebäude. Außerdem wurde ein Wohnhaus belüftet und die Umgebung auf mögliche Gaskonzentrationen kontrolliert. Nachdem der Gasversorger die Leitung vom Netz genommen hatte, konnte die Lage gesichert werden. Insgesamt waren fast 60 Einsatzkräfte vor Ort.
1: Jetzt am warmen Wochenende dürfte es viele Menschen an Badeseen und in Freibäder ziehen. Die Bäder kämpfen aber immer noch mit Personalmangel. Nach Angaben des Bundesverbands Deutscher Schwimmmeister ist derzeit nur etwas mehr als die Hälfte der offenen Stellen für Bademeister besetzt. Ein Grund ist demnach, dass viele Beschäftigten in Rente gehen. In Deutschland zeichnet sich ein neuer Rekord bei den Einbürgerungen ab. Laut der Welt am Sonntag haben letztes Jahr fast 310.000 Menschen den deutschen Pass bekommen. Möglich ist der Anstieg auch wegen der Reform des Staatsangehörigkeitsrechts durch die damalige Ampelregierung 2024. Seitdem sind Einbürgerungen schneller möglich und die doppelte Staatsbürgerschaft ist grundsätzlich erlaubt. 1.400 Euro für eine Hotelnacht in Leipzig. Das ist durchaus Realität, zumindest wenn man vom 27. auf den 28. Mai in der Messestadt übernachten möchte, schreibt die LVZ. Der Grund dafür ist das Finale der Conference League. Das steigt am kommenden Mittwoch in der Red Bull Arena. Das Endspiel zwischen dem Londoner Club Crystal Palace und Rayo Vallecano aus Madrid ist ausverkauft. Die Leipzig Tourismus und Marketing GmbH erwartet vor allem britische Fans. In Cannes endet heute Abend das berühmte Filmfestival mit der Verleihung der Goldenen Palme. Gute Chancen für die Auszeichnung als bester Film hat Vaterland. Darin reist der Schriftsteller Thomas Mann mit seiner Tochter durch das zerstörte Nachkriegsdeutschland.
3: Das Sachsenwetter mit 27 Grad in Kamenz in Altenberg 23 und 26 Grad sind es am Schloss Trebsen. Da ist an diesem Wochenende Pfingstrittertournee bei sehr pfingstlichem Wetter, bis zu 27 Grad, viel Sonne heute für Sachsen. Nur wenige Wolken, so bleibt es auch am Abend und in der Nacht. Temperaturen gehen zurück auf 16 bis 14 Grad. Morgen Pfingstsonntag mit ein paar Wolken mehr als heute, aber es bleibt trocken bei 20 bis 26 Grad. Und freundlich und warm wird auch der Pfingstmontag.
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3: Hitradio RTL meldet einen Unfall auf der A4 Erfurt Richtung Chemnitz zwischen Ronneburg und Schmölln. Ein brennender PKW auf der A72 Zwickau Richtung Plauen in der Abfahrt Treuen. Die Abfahrt ist gesperrt. Eine Unfallvollsperrung gibt es auf der B101 zwischen Beutersitz und dem Abzweig nach Rothstein. Nochmal B101, da klemmt es in Übigau-Warenbrück zwischen Winkel und dem Bahnhof Beutersitz deshalb. Und wir haben noch eine Unfallsperrung zwischen Gersdorf und Queckhain. Wer sich auskennt, möglichst weit drum rumfahren. Blitzer in Liebert-Wolkwitz auf der Teichmannstraße und in Dresden auf dem Zellischen Weg der Fetscherstraße, der Grundstraße und im Tunnel Wiener Platz in Richtung Freiberger Straße. Wenn Sie noch was sehen, gerne melden. Nummer ist kostenlos, die 08000 77 8000.
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3: Der Mike hat uns eine Sprachnachricht geschickt an die 0351 5000 2000.
7: Hallo Hitradio RTL Team. Vielleicht könnt ihr nochmal in den Keller gucken. Wenn ihr runterkommt, müsste rechts eine Dose Softcell liegen mit etwas Tainted Love drin. Ich würde mich sehr freuen, wenn ihr die Dose finden könntet.
3: Na dann, machen wir mal die Kellertüre auf.

Ganz schön unaufgeräumt hier. Na lass mal gucken. Hier müsste es irgendwo sein. Ich hab's.

0: Sie wünschen sich Ihre Lieblings-80er fürs extra lange 80er-Wochenende zu Pfingsten hier auf Hitradio RTL an der 0351 5000 2000. Und da ist jetzt die Uta dran.
1: Hallo, Axel, schön, dich zu hören.
0: Die Freude ist ganz auf meiner Seite.
1: Ja, ich würde mir gerne für unsere Tochter von Bryan Adams Summer of 69 wünschen. Hm? Und drücke ihr ganz fest die Daumen. Sie hat nächste Woche die letzte Prüfung. Und dann sind wir hoffentlich durch mit dem Abitur und ganz stolz auf unser Kind. Und wie gesagt, wir drücken alle Daumen und liebe Grüße auch an alle anderen, die noch Prüfungen haben. Ihr schafft das.
0: Jawohl, und zur Not ist ja das lange Wochenende da, um noch ein kleines bisschen die Nase in die Bücher zu stecken.
1: Genau, das macht sie. Alles klar, dann vielen lieben Dank und schöne Pfingsten.
0: Ebenso.
1: Und macht weiter.

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1: Einen schönen Samstag mit Hitradio RTL.
2: Hier ist Jana aus Schlettau. Ich wünsche mir Kim Wilde mit dem Titel You Came. Dankeschön und schöne Pfingsten.
1: Kim Wilde war jetzt in Leipzig beim Wave Gothic Treffen am Freitag. You Came ist auch ihr Lieblings-80er, hat sie uns verraten.
3: You Came's got a bit of a special place in my heart. It's a song that my brother and I wrote about the birth of his first child, Marty, who's a big strapping tall lad now. It's a song with staying power.
1: You Came hat einen speziellen Platz in meinem Herzen, sagt Kim. Den habe ich mit meinem Bruder geschrieben über die Geburt seines ersten Sohns Marty, der mittlerweile ein großer, kräftiger Mann geworden ist. Und so viel Kraft und Durchhaltevermögen hat auch der Song. Deshalb wird er auch so oft gewünscht, hier im 80er-Wochenende auf Hitradio RTL.

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3: Das Sachsenwetter mit 26 Grad in Wilsdruf. In Eilenburg haben wir 27 Grad und 26 sind es in Plauen im Vogtland. Auf dem Festplatz an der Festhalle, da läuft das Plauener Vogelschießen noch bis zum 31. Mai. Und das mit viel Sonnenschein, nur wenigen Wolken. Heute Abend und in der Nacht auch nur wenige Wolken am Himmel. Jacke wäre ganz gut für die Grillparty draußen. Die Temperaturen gehen runter auf 16 bis 14 Grad. Morgen Pfingstsonntag mehr Wolken als heute, aber trotzdem trocken und schön bis zu 26 Grad. Und so wird es auch am Pfingstmontag.
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3: Hitradio RTL meldet einen brennenden Pkw auf der A72 Zwickau in Richtung Plauen. Die Abfahrt Treuen ist gesperrt. Auf der B101 zwischen Beutersitz und dem Abzweig nach Rothstein eine Vollsperrung nach einem Unfall. Die Polizei ist dort vor Ort. Im Kreis Mittelsachsen eine Unfallsperrung zwischen Gersdorf und Queckheim. Wer sich auskennt, möglichst weit drumherum fahren. Und Blitzer in Liebert-Wolkwitz auf der Teichmannstraße, in Dresden auf dem Zellischen Weg der Fetscherstraße, der Grundstraße und im Tunnel Wiener Platz in Richtung Freiberger Straße. Wenn Sie noch was sehen, gerne melden. Die Nummer ist kostenlos für Sie. Die 08000 77 8000.
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7: Hier ist der Jens aus Meißen. Zum 80er-Wochenende würde ich mir gerne Jump

0: von Vanillemünchen. Wünsche allen natürlich ein super schönes Wochenende. Grüße meine Familie und wünsche auch euch ein super schönes Wochenende. Ihr seid spitzenmäßig.
1: Das Kompliment muss ich zurückgeben, denn für die coole Musik sorgt ihr ja mit euren Wünschen an der 03515000 2000.

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1: Hier ist die Katrin aus Leipzig. Ich würde mir was für meine Kollegin Mandy wünschen. Die traut sich nämlich nicht anzurufen. Und zwar irgendwas Schönes von Roxette.
0: Dann wollen wir mal Roxette spielen. Im Vertrauen darauf, dass die Angst vor dem Telefonhörer in die Hand nehmen vergeht. Die Nummer ist übrigens die 0351 5000 2000.
1: Ein schönes Pfingstwochenende. Tschüss.

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0: Das extra lange 80er-Wochenende zu Pfingsten mit Axel Metz. Sie erreichen mich am Hitradio RTL-Telefon an der 0351 5000 2000. Hallo.
1: Hallo, hier ist die Elke aus Dresden. Ich hätte mir gern einen Titel gewünscht. Und zwar Peter Gabriel, Don't Give Up.
0: Gemeinsam mit der Kate Bush.
1: Richtig.
0: Sehr schönes Duett, ne?
1: Mhm.
0: Dann sind wir ja praktisch verpflichtet, das jetzt für dich zu spielen.
1: Ich danke euch dafür.
0: Sehr, sehr gerne. Hab ein schönes Pfingstwochenende bei allem, was du vorhast.
1: Ja, auch. Dankeschön.

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6: Mit Janis Müller. Guten Tag. In Düsseldorf sind zwei Straßenbahnen frontal zusammengestoßen. Bei dem Unfall an der Ecke Berliner Allee und Graf-Adolf-Straße sind 28 Menschen verletzt worden, 5 davon schwerer. In Lebensgefahr schwebt laut Polizei aber niemand. Die Unfallursache ist noch unklar. Die Straßenbahnen werden derzeit großräumig umgeleitet. Die U-Bahnen sind nicht betroffen. An der Kreuzung Görlitzer und Bautzener Straße in Weißwasser hat gestern Nachmittag ein Ford-Fahrer beim Abbiegen eine Seniorin im Rollstuhl übersehen. Die 83-Jährige war mit ihrem elektrischen Krankenfahrstuhl unterwegs und sie hatte Vorfahrt zur Polizei. Zum Glück wurde niemand verletzt. Es gab lediglich Sachschaden von rund 500 Euro. Heute und morgen wird im Leipziger Kulturzentrum Ostwache der Deutsche Tierrechtskongress veranstaltet. Mehr als 400 Teilnehmer aus ganz Deutschland werden erwartet. Es gibt Vorträge, Podiumsdiskussionen, Infostände und viele Möglichkeiten zur Vernetzung. Das Programm läuft an beiden Tagen bis 19 Uhr. Man setze sich für eine tierleidfreie Gesellschaft ein, heißt es von den Organisatoren. Heute feiert unser Grundgesetz Geburtstag. Da Demokratie von Menschen lebt, die mitmachen, hat Bundespräsident Steinmeier für den heutigen 23. Mai den ersten deutschlandweiten Mitmachtag ausgerufen. Thomas Thonfeld berichtet.
7: Durch das Mitmachen könne jeder Einzelne merken, dass er gebraucht werde. Steinmeier selbst geht mit gutem Beispiel voran, etwa beim Pflegen von Wanderwegen oder Gartenarbeiten in öffentlichen Anlagen. Künftig solle der Geburtstag des Grundgesetzes jedes Jahr auf diese Weise gefeiert werden, wünscht sich der Bundespräsident. Als Tag, an dem alle etwas für andere und für das Land tun.
6: Die Feuerwehr Klein-Neuschönberg in Olbernhau veranstaltet alle 2 Jahre ein besonderes Spektakel, die Wasserspiele. Dabei werden heute Abend nach Einbruch der Dunkelheit unterschiedliche Wasserfontänen erzeugt und mit einer Lichtshow in unterschiedlichen Farben angestrahlt. Bereits zum 14. Mal gibt es die Veranstaltung. Start ist um 21.30 Uhr.
8: Das Sachsenwetter mit 25 Grad in Freiberg, in Löbau sind es 24 Grad und an der Göldstahlbrücke im Vogtland 26 Grad. Da laufen heute wieder die Rock Classics bei prima Wetter. Es geht mit

0: Ordentlich Sonne in den Abend, die Nacht auch nur mit wenigen Wolken am Himmel. Es ist also eine ganz gute Idee, Jacke mitzunehmen zu den Rock Classics. Die Temperaturen gehen runter auf 16 bis 14 Grad. Morgen Pfingstsonntag, ein paar mehr Wolken als heute, aber trocken und in Summe schön bei bis zu 26 Grad. Und ganz nett wird auch der Pfingstmontag, auch der mit bis zu 26 Grad.
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0: Hitradio RTL meldet Bergungsarbeiten auf der A4 Erfurt in Richtung Chemnitz zwischen Ronneburg und Schmölln. Auf der A72 Zwickau Richtung Plauen ist die Abfahrt Treuen geräumt und wieder frei. Und eine Unfallsperrung gibt es zwischen Gersdorf und Queckhain. Wer sich auskennt, möglichst weit drumherum fahren. Blitzer in Liebert-Wolkwitz auf der Teichmannstraße und in Dresden auf dem Zellischen Weg, der Fetscherstraße, der Grundstraße und im Tunnel Wiener Platz in Richtung Freiberger Straße. Wenn Sie noch was sehen, Stau oder Blitzer, gerne melden. Unsere Nummer ist kostenlos 08000 77 8000.
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3: Hier ist der Antje aus Zwickau und ich würde mir gerne zum langen 80er-Pfingstwochenende den Titel von Depeche Mode, Shake the Disease, wünschen. Wäre ganz super, wenn ihr den bringen würdet.
0: Den spielen wir dir sehr gern und liebe Grüße in meine Heimatstadt. Tschüss.

0: Das ist der direkte Draht ins Hitradio RTL Studio 0351 5000 2000. Hallo.
1: Hallo, Axel. Hier ist Manuel Russo aus Aldenburg. Und wie geht's dir bei so herrlich Wetter?
0: Herrlich. Ich sitze drin, ich habe Schatten, ich habe genügend Mineralwasser, mir geht's prima.
1: Das ist das Beste, aber du hast bald Feierabend.
0: Dann noch ein Stückchen. Also noch ein bisschen habe ich.
1: Okay, ich wünsche mir so von Kuh in die Gegend fresh. Ich brauche so was Frisches.
0: Das sollst du von uns kriegen an diesem warmen Pfingstwochenende.
1: Danke.

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0: Extra langes Pfingstwochenende, das bedeutet extra langes 80er-Wochenende auf Hitradio RTL, natürlich mit Ihren Wünschen.
1: Hallo ihr Lieben, ich wünsche mir von Karussell den Song »Als ich fortging«. Vielen Dank.
0: Diesen 80er spielen wir sehr gerne, der hat es übrigens bis in die Musikbücher in den Schulen geschafft. Nicht schlecht, Dirk Michaelis.
2: Oder Jürgens fragte mich einst, sag mal, ist das ein Volkslied, dieses Als ich fortging? Und ich habe dann gesagt, naja, ich würde mich freuen, wenn es eins wird, aber geschrieben habe ich's.

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4: Das Sachsenwetter mit 25 Grad in Schopau, in Bischofswerda sind es 25 und 26 sind es in Grimma am Volkshausplatz. Da ist an diesem Wochenende Pfingstjahrmarkt, heute noch bis 22 Uhr. Dazu gibt es Sonne auch am Abend und später in der Nacht nur wenige Wolken am Himmel. Die Temperaturen gehen runter auf 16 bis 14 Grad. Morgen dann Pfingstsonntag mit ein paar mehr Wolken als heute, aber die Sonne kommt auch zum Einsatz. Es bleibt trocken bei bis zu 26 Grad und ganz nett, auch wenn die Wolken dicker sind, wird auch der Pfingstmontag.
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4: Hitradio RTL meldet Bergungsarbeiten auf der A4 Erfurt Richtung Chemnitz zwischen Ronneburg und Schmölln. Eine Unfallsperrung nach wie vor zwischen Gersdorf und Queckhain. Wer sich auskennt, möglichst weit drumherum fahren. Unfall auch zwischen Ruppendorf und Oberkunnersdorf. Auch dort eine Vollsperrung. Fahren Sie da möglichst weit drumherum, wenn Sie sich auskennen. Blitzer in Dresden auf dem Zellischen Weg, auf der Fetscherstraße und der Grundstraße. Und wenn Sie noch was sehen, dann gerne melden unter unserer kostenlosen Nummer 08000 77 8000.
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4: Und mit dem Musikwunsch von der Renate aus Altenburg.
8: Ich würde mich freuen, wenn das Lied von Black Wonderful live gespielt werden würde.
4: Das machen wir sehr gern. Ihren Lieblings-80er spielen wir auch, wenn Sie sich den bei uns wünschen, an der 03515000 2000.

0: Das extra lange 80er-Wochenende zu Pfingsten mit Axel Metz am Hitradio RTL-Telefon. Hallo.
1: Hallo, hier ist der Thilo aus Neustadt in Sachsen.
0: Hallo Thilo.
1: Wir machen jetzt kleinen Grill an.
0: Das ist nur konsequent.
1: Ja.
0: Was kommt drauf?
1: Schaschliks vom dorfeigenen Fleischer, also alles absolute Top-Qualität. Steaks, also nicht aus dem Discounter, sondern wirklich von unserem Dorffleischer. Absolut top.
0: Sachen. Prima.
1: Genau, genau.
0: Und zum Grill anheizen brauchst du ja noch einen Lieblings-80er im Ohr, oder? Was möchtest du denn gern?
1: Und zwar von Stan Ridgway Camouflage.
0: Sehr cooles Ding, oder?
1: Ja, absolut cool.
0: Dann wünsche ich gutes Gelingen am Grillen, einen schönen Abend und viel Spaß jetzt mit Stan Ridgway auf Hitradio RTL.
1: Alles klar, ich danke dir. Mach's gut.

0: Hallo, liebes Hitradio RTL-Team. Hier ist der Jens aus Rathendorf. Ich wünsche mir das vielleicht Lieblingslied von Donald Trump. Everybody wants to rule the world. Tears for Fears. Also jeder möchte die Welt beherrschen.
1: Seit den 80ern eine wichtige Botschaft bei Tears for Fears. Jetzt im 80er-Wochenende auf Hitradio RTL.

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9: Mit Janis Müller. Wegen eines Böschungsbrandes in Brandenburg ist die wichtige Bahnstrecke zwischen Leipzig und Berlin gesperrt worden. Betroffen sind auch Zugverbindungen aus Sachsen. Nach Angaben der Bahn musste der Verkehr zwischen Ludwigsfelde und Trebin eingestellt werden. Mehrere Züge standen zeitweise fest oder wurden umgeleitet. Feuerwehr und Polizei sind mit zahlreichen Kräften im Einsatz. Als mögliche Ursache gilt nach ersten Infos eine heißgelaufene Bremse an einem Güterzug. Das BAföG für Studenten und schulische Auszubildende erhöhen, darauf haben sich Union und SPD geeinigt. Einen vor wenigen Wochen geschlossenen Kompromiss stellte Unionsfraktionschef Spahn aber jetzt wieder in Frage. Aus Berlin berichtet Thomas Thonfeld.
10: Eigentlich hatten sich

0: Union und SPD im Koalitionsvertrag ja darauf verständigt, dass es eine BAföG-Reform geben soll. Allerdings mit einer Hintertür. Nur wenn das Geld dafür reicht. Und genau darauf beruft sich Jens Spahn jetzt. Zitat: Man kann nur so viel ausgeben, wie man einnimmt. Dabei hat er es sogar aus dem unionsgeführten Forschungsministerium schon geheißen, die Verständigung der Koalition gehe jetzt regulär ins Gesetzgebungsverfahren.
1: Görlitz trauert um die Opfer des Hauseinsturzes. An einem Denkmal gut 200 Meter von der Unglücksstelle entfernt wurden Kerzen aufgestellt und Blumen abgelegt. Der beiden Frauen und dem Mann, die unter dem Trümmerberg begraben wurden, soll in angemessener Weise gedacht werden. Ob es nach den Feiertagen eine Gedenkveranstaltung geben wird, steht noch nicht fest. Zum ersten Mal ist in Tschechien der Sudetendeutschen Tag abgehalten worden. Rund 1300 Teilnehmer aus Deutschland und Tschechien gedachten der Vertriebenen nach dem Zweiten Weltkrieg. Der Versöhnungsmarsch folgte in umgekehrter Richtung dem sogenannten Brünner Todesmarsch von 1945. Damals waren etwa 27.000 deutschsprachige Bewohner zur österreichischen Grenze getrieben worden. Mehrere tausend kamen ums Leben. Der FC Erzgebirge Aue hat den Sachsenpokal gewonnen. Im Finalduell beim FSV Zwickau setzten sich die Veilchen mit 2:0 durch. Nach einer guten halben Stunde gingen die Veilchen in Führung. Jamie Lou Collins lupfte den Ball gekonnt ins Zwickauer Tor. In der Nachspielzeit machte Marcel Bär per Kopf den Deckel drauf. Für Aue ist es nach zuletzt 2 Finalniederlagen der 5. Sachsenpokalsieg der Vereinsgeschichte. Damit kann der FCE im kommenden Jahr auch im DFB-Pokal antreten.
2: Das Sachsenwetter mit 24 Grad in Zittau und Markkleeberg sind es 25 und 27 in Dresden am Zwinger, wo in einer Stunde die Open-Air-Party mit Sachsens international erfolgreichsten Popstar Purple Disco Machine dann zum zweiten Mal startet. Und von ihm werden wir später auch nochmal hören. Jetzt erstmal der Blick aufs Abendwetter. Ganz nett, nur wenige Wolken am Himmel. Auch in der Nacht wird es über weite Strecken wenige Wolken geben. 16 bis 14 Grad die Tiefstwerte, morgen dann zum Pfingstsonntag Sonne und Wolken im Wechsel trocken bei bis zu 26 Grad. Und mit Sonne und Wolken im Wechsel geht's auch durch den Pfingstmontag, auch der bis zu 26 Grad warm.
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2: Hitradio RTL meldet Bergungsarbeiten auf der A4 Abfahrt Richtung Chemnitz zwischen Ronneburg und Schmölln. Dann auf der B6 zwischen Reppina und Meißen auf der Poststraße stockender Verkehr. 10 Minuten mehr einplanen. Unfall, Vollsperrungen gibt es zwischen Ruppendorf und Oberkunnersdorf und zwischen Seifersdorf und Borlas. Blitzer in Dresden auf dem Zellischen Weg der Fetscherstraße und der Grundstraße. Wenn Sie noch was sehen, gerne melden. Nummer ist kostenlos 08000 77 8000.
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6: Hier ist der Ralf aus Großjambow. Und ich würde mir für das Wochenende jetzt am 80er-Wochenende den Song von Udo Lindenberg wünschen. Das ist der Sonderzug nach Pankow. Ich wünsche allen Hörern und euch ein wunderschönes Wochenende zu Pfingsten jetzt hier und wäre sehr erfreut, wenn ihr diesen Song spielt.
2: Das machen wir genauso wie die ganzen anderen Musikwünsche, die hier eingetrudelt kommen. Wir haben ja noch eine Menge Zeit, bis uns die Woche am Dienstag erst wieder hat.

0: Pfingsten hier auf Hetradio RTL. Ich bin Axel Metz und der direkte Draht zu mir ins Studio ist die 0351 5000 2000.
1: Hallo, ich bin Lotta und ich wünsche mir das Lied Can You Feel It von den Jackson 5.
0: Das spielen wir dir sehr, sehr gerne und wünschen dir ein schönes Pfingstwochenende.
1: Ihnen auch. Tschüss.

0: das extra lange 80er-Wochenende zu Pfingsten hier auf Hitradio RTL. Wir sind an Ihrer Seite, ob Sie auf dem Weg sind zu den Freunden, zum abendlichen Grillerchen oder vielleicht sind Sie auch schon unterwegs zur Party im Dresdner Zwinger mit Sachsens erfolgreichsten Popstar Purple Disco Machine. Das ist ja heute schon das zweite von 4 Konzerten und das erste ist auf eine Menge gutes Echo gestoßen.
1: Super Stimmung, schöne Location. Die haben auch sehr viel mit Lichtspielen gemacht. Das hat wirklich sehr gut gepasst.
2: Wir fanden super.
3: Wir fanden das ganz toll.
4: War mega schön. Das Ambiente war geil. Die Leute waren geil. Und einfach die Stimmung war total mega.
5: Ja, mega. Also der Purple war richtig, richtig cool.
0: Tino, der Mann hinter Purple Disco Machine, hat eine Menge Musikwissen und das hat er sich auch in den 80er Jahren erworben. Kein Wunder, dass in deiner Musik auch so ein bisschen Italo-Disco-Feeling drin ist.
6: Ja, Italo-Disco ist auf alle Fälle schon, hat mich schon sehr geprägt, weil ich glaube auch so nirgendwo war Italo-Disco so groß wie in Deutschland. Selbst in Italien lief das nicht so oft im Radio. Ich weiß gar nicht warum, aber bei uns lief das wirklich so oft im Radio. Und ich weiß, dass das damals ein Freund von meinem Vater, der war DJ, aber er hat eher so Seniorentanz gemacht und er hat mir damals so die ersten CDs mit so Maxi-Versionen überspielt und das war fast alles Italo-Disco.
0: Was hat dir da so richtig gefallen?
6: The Flirts und das war so mein erster Zugang zu dieser Italo-Disco-Musik und dieser Sound hat mich schon extrem geprägt.

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7: Guten Abend, das Sachsenwetter mit 26 Grad in Oschatz. In Werdau haben wir 26 Grad und auf dem Bautzener Flugplatz auch 26 Grad. Da ist an diesem Wochenende VW-Pfingsttreffen. Da gibt's viel Abendsonne, auch in der Nacht nur wenige Wolken am Himmel. Wenn Sie heute unterwegs sind, abends oder nachts, Jacke ist eine gute Idee. 16 bis 14 Grad die Tiefstwerte. Morgen dann Pfingstsonntag mit mehr Wolken als heute, aber in Summe freundlich und trocken bei bis zu 26 Grad. Und so wird's auch am Pfingst. Montag.
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7: Hitradio RTL meldet Bergungsarbeiten auf der A4 Abfahrt Richtung Chemnitz zwischen Ronneburg und Schmölln, auf der B87 Torgau Richtung Lucker zwischen Wüstermarke und Langengrasser eine ungesicherte Unfallstelle. Unfallsperrungen gibt's zwischen Ruppendorf und Oberkunnersdorf und zwischen Seifersdorf und Borlas. Und eine defekte Bahnschranke gibt es zwischen Sassleben und Karlau. Polizei weiß schon Bescheid. Blitzer in Dresden auf dem Zellischen Weg, der Fetscherstraße und der Grundstraße. Und wenn Sie noch was sehen, gerne melden. Unsere Nummer ist kostenlos 08000 77 8000.
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7: Schönen guten Abend an der 0351 5000 2000 ist der Hagen aus Wilten. Du bist unterwegs?
11: Nee, ich liege im Garten, ich kann mich nicht bewegen.

0: Ich habe mir einen Lendenwirbel gebrochen.
1: Aua.
0: Oh ja. Und meine gute Frau, die kümmert sich liebevoll um mich. Und ja, wie gesagt, das Pfingste kriegt man oben irgendwie.
1: Irgendwie schon. Wenigstens bist du im Garten.
0: Bin im Garten, genau.
1: Und da hast du angerufen und wünschst dir einen Lieblings-80er. Welcher ist es denn?
0: Ich wünsche mir Peter Cornelius. Entschuldigung, ich kenne dich.
1: Dann wünsche ich mal gute Besserung, ja?
0: No, danke. No.

0: schönen Samstagabend mit dem Hitradio RTL 80er Wochenende extra lang, weil extra langes Pfingstwochenende. Axel Metz am Hitradio RTL Telefon.
1: Jo, servus, der Mike hier. Und zwar, ich hätte mir gerne mal ein Lied gewünscht, wenn es gut wäre. Und zwar von Lee Majors, The Unknown Stuntman.
0: Alles klar, hast du immer gerne geguckt seinerzeit.
1: Aber sowas von. Und ich grüße eigentlich alle Leute, die jetzt am Pfingstwochenende unterwegs arbeiten sind, die das Land am Laufen halten.
0: Okay, musst du auch ran?
1: Ja, ich bin unterwegs.
0: Hast du das ganze Wochenende zu tun oder ist es nur heute?
1: Na, Gott sei Dank nur heute.
0: Dann hast du ja noch zwei schöne Tage zum Ausruhen.
1: Genau, nur meine Frau ist auf dem WGT und ich nicht.
0: Dann hast du ja richtig Ruhe.
1: Ja, absolut. Well, I'm

0: Meine Güte, da kommen ja ganz viele Lieblings-80er rein als Wünsche per WhatsApp und auch per Anruf an der 0351 5000 2000. Aber die haben schon alle irgendwie Platz. Ist ja extra langes 80er-Wochenende dank Pfingstwochenende.
1: Ja, hi, hier ist der Thilo aus Halle. Ich wünsche mir von der Assembly Never Never. Würde mich riesig freuen, wenn das wirklich mal laufen würde. Ich grüße ganz lieb meine Frau. Wir haben silberne Hochzeit. Ich grüße meine Eltern in Burgartsdorf und ganz, ganz, ganz, ganz lieb die komplette 10a der Albert-Schweitzer-Oberschule von 1988. Und wünsche euch noch ein wunderschönes Wochenende.
0: Und wir von Hitradio RTL wünschen dir eine schöne Silberhochzeit.

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2: Ich bin Gregor Jussé Moser. Unser Grundgesetz feiert heute Geburtstag. Da Demokratie von Menschen lebt, die mitmachen, hat Bundespräsident Steinmeier für den heutigen 23. Mai den ersten deutschlandweiten Mitmachtag ausgerufen. Ursula Winkler berichtet.
3: Es soll der erste Grundgesetz-Ehrentag sein, aber nicht der letzte. Bundespräsident Steinmeier will ihn jährlich feiern, aber nicht als bundesweiten Feiertag, sondern aktiv. Ein Tag, an dem wir uns vornehmen, gemeinsam etwas für andere und für das Land zu tun. Steinmeier ging selbst mit gutem Beispiel voran und pflegte zuletzt Wanderwege, gärtnerte auf dem Friedhof, besuchte Seniorenheime und las Kindern Bücher vor.
2: Den Grundgesetzgeburtstag haben einige auch genutzt, um auf die Straße zu gehen. In rund 20 Städten in Deutschland gab es Kundgebungen für ein AfD-Verbot im Rahmen eines bundesweiten Aktionstags unter dem Motto Menschenwürde verteidigen, AfD-Verbot jetzt. Demonstrationen gab es zum Beispiel in München, Nürnberg, Bochum, Erfurt, Halle oder auch Hamburg. Der FC Bayern oder doch der VfB Stuttgart? Wer gewinnt in dieser Saison den DFB-Pokal? Darüber entscheidet heute das Finale in Berlin ab 20 Uhr. Nach dem Gewinn der Meisterschaft in der Fußball-Bundesliga würden die Münchner gerne auch den Pokal und damit das Double holen. Der amtierende Pokalsieger Stuttgart will seinen Titel natürlich verteidigen. Der FC Erzgebirge Aue hat den Sachsenpokal gewonnen. Im Finalduell beim FSV Zwickau setzten sich die Veilchen mit 2:0 durch. Jamie Lou Collins hatte die Veilchen per Lupfer in Führung gebracht. In der Nachspielzeit machte Marcel Bär per Kopf den Deckel drauf. Für Aue ist es nach zuletzt 2 Finalniederlagen der 5. Pokalsieg in der Vereinsgeschichte. Damit kann der FCE im kommenden Jahr auch im DFB-Pokal antreten.
1: Das Sachsenwetter.
4: Bestes Grillwetter. Sonnenuntergang gegen 21 Uhr. Die Nacht zeigt sich klar und trocken. Bei Tiefstwerten um die 15 Grad. Morgen teils wieder schön sonnig, teils aber auch

0: stärker bewölkt und am Nachmittag sind Schauer möglich. 24 bis 28 Grad. Pfingstmontag überwiegend sonnig und wieder bis 28 Grad.
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0: Guten Abend auf die Straßen. A72 Chemnitz Richtung Zwickau. Defektes Fahrzeug zwischen Stolberg Nord und Stolberg West auf der Standspur. Im Kreis Sächsische Schwarzost-Erzgebirge vollgesperrt nach Unfall einmal die S190 zwischen Rubindorf und Oberkundersdorf und die Kreisstraße zwischen Seifersdorf und Borlas. Und die B95 ist im Thum vollgesperrt nach Unfall, das ist die Chemnitzer Straße. Superblitzer in Dresden, Grundstraße stadtauswärts. Gute Fahrt!
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Hitradio RTL am Samstagabend mit einer wichtigen Meldung von der A14 Magdeburg Richtung Leipzig. Da liegt ein Reifen zwischen Lübbe-Jün und Halle-Trotha. Empfohlene Umleitung die U24.

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2: Das Sachsenwetter.
3: Bestes Grillwetter. Sonnenuntergang gegen 21 Uhr. Die Nacht zeigt sich klar und trocken bei Tiefstwerten um die 15 Grad. Morgen teils wieder schön sonnig, teils aber auch stärker bewölkt. Und am Nachmittag sind Schauer möglich. 24 bis 28 Grad. Pfingstmontag überwiegend sonnig und wieder bis 28 Grad.
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3: Guten Abend auf die Straßen. A72 Chemnitz Richtung Zwickau. Defektes Fahrzeug zwischen Stolberg Nord und Stolberg West auf der Standspur. Und die B95 ist in Thum vollgesperrt nach Unfall. Das ist die Chemnitzer Straße. Superblitzer in Dresden. Grundstraße stadtauswärts. Gute Fahrt.
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9: Ich bin Gregor Jusse Moser. Der deutsche Pass ist begehrt wie nie zuvor. Offenbar zeichnet sich ein neuer Einbürgerungsrekord ab. Knapp 310.000 Einbürgerungen gab es nach Recherchen der Welt am Sonntag im vergangenen Jahr. Mehr von Ursula Winkler.
10: Schon 2024 war die Zahl der Einbürgerungen um 46% gestiegen. Vor allem Menschen aus Syrien und der Türkei bekamen einen deutschen Pass. 2025 stieg die Zahl nochmal leicht um rund 6%. Aktuell bekommen die Kommunen weniger Anträge rein, aber sie erwarten im kommenden Jahr den nächsten Boom. Dann dürften viele Geflüchtete aus der Ukraine nach dem deutschen Pass streben. Denn 5 Jahre müssen sich die Menschen in Deutschland aufhalten, bis sie ihn beantragen dürfen.
9: Ehrenamtliche müssen immer mehr Zeit für Bürokratie aufbringen. Das berichtet die Rheinische Post und beruft sich auf die Stiftung für Engagement und Ehrenamt. Demnach verbringen Vereine im Schnitt mehr als 6 Stunden pro Woche mit Verwaltungsaufgaben. Zum heutigen bundesweiten Ehrentag für ziviles Engagement fordert die Stiftung deswegen weniger Bürokratie für Ehrenamtliche. Der FC Bayern und der VfB Stuttgart spielen gerade im Finale des DFB-Pokals um den Titel. Für den deutschen Rekordmeister geht es nach der Meisterschaft in der Fußball-Bundesliga um das Double. Die Münchner gehen nach den 3 Siegen in den bisherigen Saisonduellen als Favorit in die Partie im Berliner Olympiastadion. Der FC Erzgebirge Aue hat den Sachsenpokal gewonnen. Im Finalduell beim FSV Zwickau setzten sich die Veilchen mit 2:0 durch. Jamie Lou Collins hatte die Veilchen per Lupfer in Führung gebracht. In der Nachspielzeit machte Marcel Bär per Kopf den Deckel drauf. Für Aue ist es nach zuletzt 2 Finalniederlagen der 5. Pokalsieg in der Vereinsgeschichte. Damit kann der FCE im kommenden Jahr auch im DFB-Pokal antreten.
3: Das Sachsenwetter.
11: Ja, ein schöner, warmer Samstagabend. Ziehen allerdings hier vereinzelt ein paar Wolken durch. Die sind aber

0: Abendlos, die Nacht klar und trocken, bei Tiefstwerten um die 15 Grad. Morgen teils schön sonnig, teils stärker bewölkt. Am Nachmittag sind Schauer möglich, 24 bis 28 Grad. Und so warm bleibt es auch am Pfingstmontag, da überwiegend sonnig.
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0: Guten Abend auf die Straßen. Eine Meldung von der B95 in Thum. Ist die Chemnitzer Straße voll gesperrt nach einem Unfall? Und Superpizza in Dresden, Zeltscher Weg, stadteinwärts.
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Achtung Autofahrer, wichtige Meldung von H4 Görlitz Richtung Dresden. Mehrere Äste liegen zwischen Weißenberg und dem Rastplatz Löbauer Wasser. Und noch kurzer Blick zum Fußball. DFB-Pokalfinale Bayern München gegen den VfB Stuttgart. Zur Halbzeit steht es 0:0.

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1: Ich bin Gregor Jussé Moser. Demokratie lebt von Menschen, die mitmachen, heißt es von Bundespräsident Steinmeier. Zum 77. Geburtstag des Grundgesetzes hatte er für heute den ersten deutschlandweiten Mitmachtag ausgerufen. Künftig soll es jährlich am 23. Mai Angebote von zum Beispiel Vereinen und Kommunen geben, um für das Ehrenamt zu werben. In rund 20 Städten haben viele Menschen den Geburtstag auch genutzt, um für ein AfD-Verbot auf die Straße zu gehen. Zum ersten Mal seit 6 Jahren erhöht der ADAC seine Jahresbeiträge. Zum Jahreswechsel sollen Einzelmitglieder je nach gewählter Mitgliedschaft zwischen 10 Euro und 35 Euro im Jahr mehr bezahlen. Tanja Wagner berichtet.
2: Höhere Kosten für Energie, Personal, Ersatzteile oder Abschlepp- und Werkstattleistungen. Damit begründet der ADAC die geplante Beitragserhöhung. 17 Millionen Euro Verlust verzeichnete der Club im vergangenen Geschäftsjahr. Mehr als 3,7 Millionen Mal rückten die ADAC-Helfer nach eigenen Angaben im vergangenen Jahr aus. Im Schnitt alle 9 Sekunden.
1: Wir schauen zum Basketball. Da steht der FC Bayern im Playoff-Halbfinale der Bundesliga. Auch das dritte Viertelfinale-Hinspiel gewannen die Münchner gegen den Aufsteiger Trier klar mit 99:62. Bamberg folgt den Münchnern ins Halbfinale. Die Franken holten den entscheidenden dritten Sieg gegen Ulm. Der FC Erzgebirge Aue hat den Sachsenpokal gewonnen. Im Finalduell beim FSV Zwickau setzten sich die Veilchen mit 2:0 durch. Jamie Lou Collins hatte die Veilchen per Lupfer in Führung gebracht. In der Nachspielzeit machte Marcel Bär per Kopf den Deckel drauf. Für Aue ist es nach zuletzt 2 Finalniederlagen der 5. Pokalsieg in der Vereinsgeschichte. Damit kann der FCE im kommenden Jahr auch im DFB-Pokal antreten.
0: Das Sachsenwetter.
3: Ja, die Nacht zeigt sich klar und trocken bei Tiefstwerten um die 15 Grad. Morgen der Pfingstsonntag, teils schön sonnig, teils aber auch stärker bewölkt. Am Nachmittag Schauer möglich, 24 bis 28 Grad. Pfingstmontag überwiegend sonnig, wieder bis 28 Grad, ähnlich der Dienstag. Achtung Autofahrer, zum einen auf der A4 Görlitz Richtung Dresden, da liegen leere Äste zwischen Weißenberg und Rastplatz Löbauer Wasser. Und auf der A13 Dresden Richtung Berlin Gegenstände zwischen Bronco und Karlau.
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Fußball-DFB-Pokalfinale. Ja, Bayern München gewinnt 3:0 gegen den VfB Stuttgart. Damit gewinnen die Bayern erstmals seit 2020 wieder den DFB-Pokal. Auch noch eine wichtige Meldung kommt gerade rein von A17 Prag Richtung Dresden. 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
1: Ich bin Justin Hamm. Die Fußballer des FC Bayern haben den DFB-Pokal gewonnen. 6 Jahre nach dem letzten Triumph durften die Münchner wieder im Olympiastadion von Berlin feiern. Mit 3:0 besiegte der Rekordchampion den Vorjahressieger Stuttgarts. Bayern-Profi Alexander Pavlovic bei Sky.
2: Natürlich habe ich davon immer geträumt und jetzt erlebe ich das jeden Tag, jede Woche, jeden Monat. Und heute habe ich den Pokal das erste Mal gewonnen und es ist ein unbeschreibliches Gefühl und viel besser als in den Träumen.
1: Mann des Abends war einmal mehr Harry Kane, der alle 3 Tore für die Bayern erzielte. Im Krieg zwischen den USA und dem Iran nähern sich die beiden Seiten offenbar an. Das iranische Außenministerium spricht von kleiner werdenden Differenzen, US-Außenminister Rubio von einigen Fortschritten, die es gegeben habe. Wie 2 Regierungsvertreter aus der Nahostregion und ein westlicher Diplomat erklärten, stehen beide Länder angeblich kurz davor, sich auf eine Absichtserklärung für ein Kriegsende zu verständigen. Die deutsche Eishockeymannschaft hat bei der WM den 2. Sieg eingefahren. Die Chancen auf den Viertelfinaleinzug in der Schweiz sind aber trotz des 6:2-Erfolges gegen Österreich geschwunden. Parallel gewann Konkurrent Lettland gegen die USA. Damit ist das DEB-Team auf noch mehr Schützenhilfe angewiesen. Letzter Gruppengegner ist Großbritannien. Der FC Erzgebirge Aue hat den Sachsenpokal gewonnen. Im Finalduell beim FSV Zwickau setzten sich die Veilchen mit 2:0 durch. Jamilo Collins hatte die Veilchen per Lupfer in Führung gebracht. In der Nachspielzeit machte Marcel Bär per Kopf den Deckel drauf. Für Aue ist es nach zuletzt 2 Finalniederlagen der 5. Pokalsieg in der Vereinsgeschichte. Damit kann der FCE im kommenden Jahr auch im DFB-Pokal antreten.
0: Das Sachsenwetter.
3: Ja, diese Nacht zeigt sich klar und trocken bei Tiefstwerten um die 15 Grad. Heute der Pfingstsonntag, teils schön Sonne, teils aber auch stärker bewölkt. Am Nachmittag sind Schauer möglich, 24 bis 28 Grad. 28 Grad auch am Pfingstmontag sowie am Dienstag, da überwiegend sonnig.
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1: Ich bin Justin Hamm. Der FC Bayern München hat zum 21. Mal den Fußball-DFB-Pokal gewonnen und eine lange Durststrecke beendet. Mit 3:0 besiegte der Rekordchampion im Finale von Berlin den Vorjahressieger Stuttgart. Sturmstar Harry Kane schnürte in der zweiten Halbzeit einen lupenreinen Hattrick, alle drei Tore. Der unterlegene Stuttgart-Stürmer Dennis Undaff nach dem Spiel bei Sky.
2: Trotzdem muss ich sagen, überwiegt das Positive. Wir haben es wieder geschafft, hierher zu kommen, haben uns trotzdem für die Champions League qualifiziert. Ich glaube, wir können stolz auf uns sein. Natürlich wären wir gerne da, aber das gehört dazu. Wir haben jetzt gegen die beste Mannschaft in Deutschland gespielt, haben lange gut mitgehalten und wie gesagt, hat nur ein bisschen gefehlt.
1: Die Bayern feiern den ersten Pokaltriumph seit 2020. Demokratie lebt von Menschen, die mitmachen, heißt es von Bundespräsident Steinmeier. Zum 77. Geburtstag des Grundgesetzes hatte er für gestern den ersten deutschlandweiten Mitmachtag ausgerufen. Künftig soll es jährlich am 23. Mai Angebote von zum Beispiel Vereinen und Kommunen geben, um für das Ehrenamt zu werben. In rund 20 Städten haben viele Menschen den Geburtstag auch genutzt, um für ein AfD-Verbot auf die Straße zu gehen. Zum ersten Mal ist in Tschechien der Sudetendeutschen Tag abgehalten worden. Rund 1.300 Teilnehmende aus Deutschland und Tschechien gedachten der Vertriebenen nach dem

0: Zweiten Weltkrieg. Der Versöhnungsmarsch folgte in umgekehrter Richtung dem sogenannten Brünner Todesmarsch von 1945. Damals waren etwa 27.000 deutschsprachige Bewohner zur österreichischen Grenze getrieben worden. Mehrere tausend Menschen kamen ums Leben. Der FC Erzgebirge Aue hat den Sachsenpokal gewonnen. Im Finalduell beim FSV Zwickau setzten sich die Veilchen mit 2:0 durch. Jamilo Collins hatte die Veilchen per Lupfer in Führung gebracht. In der Nachspielzeit machte Marcel Bär per Kopf den Deckel drauf. Für Aue ist es nach zuletzt 2 Finalniederlagen der 5. Pokalsieg in der Vereinsgeschichte. Damit kann der FCE im kommenden Jahr auch im DFB-Pokal antreten.
1: Das Sachsenwetter.
2: Ja, diese Nacht zeigt sich klar und trocken bei Tiefstwerten um die 15 Grad. Heute der Pfingstsonntag, teils schön Sonne, teils aber auch stärker bewölkt. Am Nachmittag sind Schauer möglich, 24 bis 28 Grad. 28 Grad auch am Pfingstmontag sowie am Dienstag, da überwiegend sonnig. 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
1: Ich bin Justin Hamm. Erstmals seit 6 Jahren haben die Fußballer des FC Bayern wieder den DFB-Pokal gewonnen. Im Finale von Berlin triumphierten die Münchner mit einem 3:0 gegen Vorjahressieger Stuttgart. Alle 3 Treffer erzielte Sturmstar Harry Kane in der 2. Halbzeit, ein lupenreiner Hattrick. Insgesamt ist es für die Bayern der 21. DFB-Pokalsieg. Den letzten Triumph gab es aber wie gesagt 2020. Nun ist der Pokalfluch gebrochen. Laut US-Präsident Trump geht es in den Gesprächen mit dem Iran über ein Ende des Krieges voran.